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1: Hier gibt's nicht nur Hip-Hop- und R&B-Musik, hier gibt's auch die Fun-Facts zu zum Beispiel diesem Track hier von Nelly.
2: Wisst ihr, wofür das EI steht?
1: Nee, weiß ich nicht.
2: Ladies, Fellas, Friends, wenn ihr gerade mit euren Kids im Auto seid, bitte mal ganz kurz leiser drehen. Es steht für Edith, also für...
1: Nee, was denn? Verstehe ich nicht. Was denn jetzt genau essen?
2: Du Dreckiger, du weißt ganz genau, dass es mir unangenehm ist, über sowas zu sprechen. Du weißt.
3: Was denn? Ich habe auch keine Ahnung. Ich weiß auch nicht. Carolina, kannst du vielleicht noch mal ein bisschen erklären?
2: Cookie and the Cream.
1: Was für eine Creme?
3: Ein Cookie.
2: Oh mein Gott.
1: Es steht was denn jetzt genau essen?
2: Es steht für Oralverkehr.
1: Hä? Verstehe ich nicht.

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0: so toxisch, wenn ich nur so eine Songs höre, wo Männer einfach so Triple Play machen.
1: Dann hör doch Rock.
0: Ich weiß nicht, ob das da inhaltlich besser
2: ist. Klassische Rockballaden eigentlich doch meistens schon.
3: Ja, siehst du.
2: Dann geh doch nicht so viele, im Rock sind, glaube ich, nicht so viele Faktoren.
1: Oder hör Jazzmusik.
0: Wie nochmal?
2: Okay, das ist also der Beweis, dass Mo noch nie Jazz in seinem Leben gehört hat.
1: Natürlich.
2: Ja, okay.
1: Ich bleibe lieber bei Lilele und Lalala und ha ha ha ha mit Lloyd und Lil Wayne Hugh. Das ist Home auf Hip.

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1: Hier gibt's nicht nur Hip-Hop und R&B-Musik, hier gibt's auch die Fun Facts zu zum Beispiel diesem Track hier von Nelly.
2: Wisst ihr, wofür das EI steht?
1: Nee, weiß ich nicht. Ei.
2: Mhm. Ladies, Fellas, Friends, wenn ihr gerade mit euren Kids im Auto seid, bitte mal ganz kurz leiser drehen. Es steht für Edith, also für...
3: Ah!
1: Nee, was denn? Verstehe ich nicht. Was denn jetzt genau essen?
2: Du Dreckiger, du weißt ganz genau, dass es mir unangenehm ist, über sowas zu sprechen. Du weißt.
1: Was denn?
3: Ich habe auch keine Ahnung. Was ich weiß auch nicht. Carolina kann es vielleicht noch mal ein bisschen erklären.
2: The cookie and the cream.
1: Was für eine Creme?
3: Ein Cookie.
2: Oh mein Gott. Es steht
1: was denn jetzt genau essen?
2: Es steht für Oralverkehr.
1: Hä, verstehe ich nicht.

0: Kiss Nation, wo sind die Technik-Pros? Jetzt könnt ihr endlich euer Wissen beweisen und schön mitraten. Hier auf Kiss FM, Franzi, Biggity, Biggity, Big Mo hier. Guten Morgen.
1: Du wirst es lieben. Und ihr alle da draußen natürlich auch. Ihr seid nämlich auch viel zu viel an eurem Handy. The List.
0: Oh nee, jetzt fühle ich mich gerade schlecht. Ja, das stimmt, ich bin viel zu viel am Handy.
1: Es geht um die 10 beliebtesten Apps in der EU anhand von Downloads.
0: Naja, jetzt ganz neu mit dabei bestimmt ChatGPT.
1: Auf der 1,
0: ja,
1: sehr gut.
0: Ja, natürlich, bei allen.
1: Perfekt, was glaubst du, was gibt's sonst noch?
0: WhatsApp?
1: WhatsApp tatsächlich auf der 6.
0: Instagram?
1: Instagram gar nicht mehr mit dabei unter den Top
0: 7. TikTok?
1: TikTok auf der 4 natürlich.
0: Snapchat mit dabei?
1: Nee.
0: Okay, hat sich ausgesnappt. Aber was gibt's denn noch so für wichtige Sachen? Weiß nicht, Booking.com oder Check24?
1: Nee,
0: oder?
1: Es gibt auf jeden Fall was, da bist du auch notorious unterwegs. Da schimpfe ich immer mit dir, dass du da so viel drauf unterwegs bist.
0: Die App, die ich nie benutze natürlich, Temu.
1: Ja.
0: Auf welchem Platz ist die denn?
1: Auf der 2.
0: Oh mein Gott! Auf der 2.
1: Und jetzt die 3. Und für die 3, also da schäme ich mich stellvertretend, ist zwar gleich mit TikTok gestellt, also sind jetzt nicht mehr Downloads als bei TikTok, aber ich frage mich trotzdem, was sie da noch macht. Es gibt genau eine Person, die wir kennen, die diese App noch benutzt.
0: Was meinst du, Facebook?
1: Nee, hä? Aber ähnlich.
0: Eine Person? Ach so, du redest bestimmt von Threads?
1: Ja!
0: Was?
1: Threads ist immer noch ganz weit oben mit 27 Millionen Downloads im Durchschnitt.
0: Auf Platz 3?
1: Ja.
0: Grüße gehen raus an unseren Nachmittagsmoderator Gianluca. Den meinst du wahrscheinlich, oder?
1: Mensch, der noch auf Threads ist.
0: Was? Ist das ein Ding? Vielleicht ist es auch an uns vorbeigegangen.
1: Ich glaube, wenn, dann ist das an uns vorbeigegangen und es sollte aber auch an uns vorbeigehen. Ich bin ganz froh, dass ich da nicht mehr bin. Ich weiß, dass sich da nur noch die, ich sag jetzt mal, Manosphere trifft. Also nur noch die konservativen Männers, die immer wissen wollen, welcher Bodycount ist okay. So, und dann denkt man so, halt deine Fresse, Junge.
0: Okay, also auf Platz 1 ChatGPT, schön KI alles machen lassen. Auf Platz 2 eine App, die eigentlich gar keiner benutzen sollte. Und Platz 3
1: Threads. Ist es okay, wenn ihr Bodycount über null ist?
0: Aber wo ist die Kiss FM App, frage ich mich.
1: Ja, das stimmt. Die ist leider nicht dabei, aber Lidl Plus dafür.
0: Okay, kriegen wir hin im nächsten Jahr dann. Kiss FM App, auf die 1.
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0: Carolina, Franzi, hey. Big Mo hier in the building.
1: Guten Morgen. Last but literally never least.
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1: Wer zu einem Konzert von ihm geht, der braucht inzwischen offenbar nicht nur ein Ticket, sondern auch eine Glatze. Zumindest eine aus Latex. Glatze, Anzug, Sonnenbrille. Das ist der typische Mr. 305, Mr. Worldwide Pitbull-Look. Ja. Und jetzt beim Hyde Park Festival in London haben Pitbull und seine Fans einen neuen Guinness-Weltrekord aufgestellt. Denn 22.141 Menschen dort vor Ort trugen gleichzeitig den Pitbull-Look.
3: Oh mein Gott.
4: And we can confirm that you achieved 22.141.
5: Wow.
4: Congratulations. Yay! You are officially amazing.
6: We did it, Baldies. We did it, Baldies.
1: Oh my God, we did it, Baldies. Die Idee kam übrigens, und ich finde, das sollte auch Inspiration für uns sein, von der BBC, von einem Radiomoderator, nämlich von Greg James, den ihr eben schon am Anfang gehört habt. Der hat einfach mit seinem Freund gewettet und die Fans haben einfach die Idee begeistert umgesetzt. Also wir haben auch noch eine gewisse Macht hier, Carolina. Wir könnten uns auch irgendeinen Quatsch überlegen.
3: Wir hatten schon den ein oder anderen Weltrekord. Wir hatten das längste Interview überhaupt. Dann hatten wir den größten Döner der Welt. Das war sehr stolz darauf und der war lecker und der war mit Mustafas Gemüsedöner gemeinsame Sache gemacht.
1: Aber wir haben schon lange keinen Weltrekord mehr gemacht.
3: Ja, lass mal machen.
1: Wir sollten uns mal wieder was überlegen.
3: Irgendwas richtig Dummes, wenn ihr irgendwelche dummen Ideen habt, Kiss Nation.
1: Ja, bitte.
3: Haut raus an KissContact 030 2019 1717 und Pitbull bekommt ihr hier jetzt in der Playlist mit einem Forgotten Banger.
1: Ist so.
3: Go Girl auf Kiss.
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1: mit Michelle. Spanien ist Fußball-Weltmeister. Das Team hat das Finale gegen Argentinien mit 1:0 nach Verlängerung gewonnen. Damit ist Spanien jetzt seit 38 Spielen ungeschlagen und das ist ein neuer Weltrekord. Außerdem gab es zum ersten Mal eine Halbzeitshow bei einem WM-Finale. Die dauerte nicht 15 Minuten, sondern fast doppelt so lange. Madonna fuhr zusammen mit den brasilianischen Fußballlegenden Ronaldo und Ronaldinho ins Stadion. Dann spielte BTS, danach wurde Justin Bieber eingewechselt und zum Schluss spielte Shakira nochmal ihren WM-Song Die Die. Unionsfraktionschef Jens Spahn ist nach dem Skandal um die Leihmutterschaft zurückgetreten. Jetzt beraten CDU und CSU darüber, wie es weitergehen soll. Als neue Fraktionschefs sind zum Beispiel Kanzleramtschef Thorsten Frey und Innenminister Alexander Dobrindt im Gespräch. Das könnte dann bedeuten, dass das gesamte Kabinett umgebaut werden könnte, da dann einer dieser Ministerposten frei werden würde. Jens Spahn hatte viel Kritik auch aus den eigenen Reihen bekommen, weil er einen Sohn mit Hilfe einer Leihmutter aus den USA bekommen hat. In Deutschland ist die Leihmutterschaft verboten, damit mit einer Schwangerschaft und Babys kein Geld gemacht werden kann. Neue Klamotten einfach wegwerfen, das ist für viele große Unternehmen ab heute verboten. In der EU dürfen unverkaufte Kleidung und Schuhe nicht mehr vernichtet werden.

0: Kiss Nation, alle von euch, die in einer Beziehung sind, würde eure Beziehung das hier überleben?
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2: Folgende Situation. Euer Partner gewinnt auf einer Firmenfeier ein luxuriöses Yves Saint Laurent Geschenkeset. Mehrere hundert Euro voller Make-up.
0: Ja.
2: Geil.
0: Ja.
2: Perfektes Mitbringsel, oder?
0: Ja.
2: Ja. Aber der Mann, der hat es einfach seiner Kollegin geschenkt.
0: Seiner was?
2: Seiner Kollegin.
0: Seiner was?
2: Seiner Arbeitskollegin, anstatt es seiner Frau mit nach Hause zu bringen.
0: Mhm.
2: Das ist die Story. Die Ehefrau hat auf Ex, also auf früherem Twitter, hat genau diese Story geteilt und hat sogar noch das Set gezeigt und hat gesagt, hier, das wäre es gewesen. Meine Ehe ist jetzt einfach wegen dieses Sets ins Wanken geraten. Ihr Mann hatte das Set bei einem Mitarbeiterlunch gewonnen und ist dann halt einfach seiner Kollegin überlassen, obwohl seine Frau zu Hause war mit dem gemeinsamen Sohn, den Haushalt geschmissen hat, gerade erst das Kind bekommen hat,
0: ja,
2: und halt allein zu Hause saß. Das Geschenk ging trotzdem an jemand anderen. Jetzt die Frage an euch, liebe Kiss Nation, wie würdet ihr da reagieren? Wäre diese Beziehung over? Oder sagt ihr, it's not that deep? Das Internet, das spaltet sich dann nämlich auch in diese zwei Lager. Diana hat sich bei uns gemeldet.
3: Moin, Diana hier. Also mir braucht kein Mann mit einem Make-up-Set kommen, weil ich nutze es einfach nicht. Es wäre eine Beleidigung. Aber man kennt sich ja. Und wenn er eine Frau zu Hause hat, die darauf steht und die das nutzt, dann gehört es gefälligst zu der Frau. Diese Reaktion hat einfach sein wahres Ich gezeigt.
0: Ja, und ich gehe da noch mal einen Schritt weiter, selbst wenn ich zum Beispiel nicht Make-up mögen oder lieben würde, was ich aber tue.
2: Ja.
0: Bro, sei doch ein bisschen street smart. Bring das mit nach Hause.
2: Ja.
0: Wir verkaufen die Teile irgendwo und dann machen wir uns einen richtig geilen Abend oder vielleicht sogar einen Urlaub, wenn es mehrere hundert Euro wert ist.
2: Ja, der erste Gedanke sollte da an deine Frau gehen,
0: ja,
2: und nicht an deine Arbeitskollegin. Tatsächlich sind aber auch viele Leute im Internet der Meinung, auch die Kollegin hätte sich anders verhalten sollen. Die hätte nämlich sagen können, bist du sicher, dass das nicht lieber deine Frau hätte? Ich finde, die Verantwortung liegt auf jeden Fall beim Mann. Was sagt ihr? Ist das ein ziemlich großes Eigentor in der Beziehung? Oder ist es einfach eine nette Geste und it's not that deep? 030 20 19 17 17.

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0: Welcher Rapper oder welche Rapperin ist denn wirklich krass? Ist es 50 Cent? Ist es Nas? Ist es Miss Elliot, Doechii, Tupac? Mit anderen Worten die Frage, wer ist denn eigentlich The GOAT? Franzi, Biggity, Biggity, Big Mo hier. Guten Morgen.
1: Wir sind ja nicht nur Home of Hip-Hop and R&B. Nee, wir sind auch einfach das Zuhause, das Wohnzimmer für die ganzen Stars in Deutschland. Wir sind auf jedem Event unterwegs, per Du mit allen und greifen ständig die krassesten Rapper Deutschlands ab, damit sie uns sagen, wen sie am allerkrassesten finden. Wir machen den Go-Check, dieses Mal mit Reezy. Reezy, einer der erfolgreichsten Rapper Deutschlands aktuell. Unglaublicher Live-Künstler, aber auch er hat natürlich Inspiration aus anderen Künstlern und Künstlerinnen gezogen.
0: Okay,
1: und wen er am allerkrassesten findet, das erfahrt ihr jetzt.
2: 50 Cent oder Ice Cube?
3: 50 Cent.
2: 50 Cent oder Missy Elliott?
3: 50 Cent.
2: 50 Cent oder DMX?
3: 50 Cent.
2: 50 Cent oder Lil Wayne?
3: Boah, mehr. 50, ich bleib bei 50.
2: 50 oder Method Man?
3: 50.
2: 50 oder Ludacris?
3: 50.
2: 50 oder Kendrick Lamar?
3: Auch sehr schwer, aber 50 definitiv da.
2: 50 oder Nas?
3: 50.
2: 50 oder Tupac?
3: Tupac.
2: Tupac oder Busta Rhymes?
3: Tupac.
2: Tupac oder Jay-Z?
3: Tupac.
2: Tupac oder Drake?
3: Tupac.
2: Tupac oder Biggie?
3: Tupac.
2: Tupac oder J. Cole?
3: Tupac.
2: Tupac oder Snoop Dogg?
3: Tupac.
2: Tupac oder Eminem?
3: Tupac.
2: Tupac oder Lauryn Hill?
3: Wow! Jetzt wird's schwer, aber Tupac.
0: Okay, Tupac ist es geworden. Also Tupac. Nach Reezy ist Tupac the GOAT. Und wenn ihr das Video auch dazu sehen wollt mit Reezy, dann checkt unsere Socials, zum Beispiel auf Instagram. kissfm.de heißen wir da. Lasst mir den Follow da, das Video einmal liken, teilen und alles was. Ihr wisst doch, wie es läuft. Und dann seht ihr das Video. Und jetzt hört ihr ihn auch, Reezy, auf kissfm.

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1: Carolina, Franzi, Biggity, Biggity, Big Mo hier auf Kiss FM. Guten
2: geht?
1: Morgen.
2: Was glaubt ihr, welcher Tag im Jahr ist der Tag, an dem am häufigsten Schluss gemacht wird? Es gibt da einen.
1: Valentinstag.
2: Tatsächlich nicht.
1: Ein Tag vor Valentinstag.
2: Nein.
3: Kurz vor Weihnachten irgendwie.
2: Gut, Carolina. Druck der Weihnachtszeit oder Vorsätze fürs neue Jahr hitten am krassesten am 11. Dezember. 11. Dezember, der Tag mit den meisten Trennungen im Jahr. Und wir gucken uns jetzt mal an, wo genau diese Trennungen passieren.
1: Wo?
2: Was sagt
1: Im Restaurant.
2: Wo wird sich am häufigsten getrennt?
1: Beim Essen, Restaurant.
2: Ja. Stretch it a little bit. Vielleicht nicht Restaurant.
1: An öffentlichen Orten.
2: Gut. Parks, Cafés, um peinliche Szenen zu vermeiden und einen neutralen Boden zu haben, natürlich.
1: Damit der keine Szene macht und es viele Zeugen gibt. Damit man nicht irgendwie.
3: Es gibt genug Videos von irgendwelchen Promis oder Influencern oder Reality-Stars, die im Club Schluss gemacht haben. Und das war crazy.
1: Ja, aber was gibt's noch?
3: Telefon.
1: Oh.
2: Interessant, dass du per Telefon sagst. Das ist bei Fernbeziehungen sehr häufig der Fall. Tatsächlich gibt es aber noch eine. Leider, vorm Telefon noch was.
3: Aber ich meine, Telefon
1: per E-Mail.
3: Also auch WhatsApp zählt dazu.
2: Nee, also per Telefon, per Anruf ist auf der 4, digital per Kurznachricht ist auf der 3. Außerdem machen auch viele Leute über soziale Netzwerke Schluss. Also.
3: Einfach entfolgen.
2: DMs leiden und dann einfach blockieren.
1: Ist in der Liste auch drin, dass man Freunde vorschickt und die für einen Schluss machen?
2: Tatsächlich nicht unter den Top 5. Welcher Ort war denn bei euch der absurdeste, an dem ihr Schluss gemacht habt oder mit euch Schluss gemacht wurde?
1: Fragst du uns jetzt oder die Kiss Nation?
2: Ich frag euch jetzt kurz und danach die Kiss Nation.
3: Ich kann gar nicht so wirklich viel dazu sagen, ehrlich gesagt, weil eigentlich ich immer...
1: Ja, bei mir war es ein öffentlicher Ort, also nichts Besonderes.
2: Okay.
3: Geghostet wurde.
2: Okay.
1: Unangenehm.
3: Können wir ablenken jetzt, weil ich bin gerade ein bisschen traurig.
2: Sehr geil. Zentraler Omnibusbahnhof Flensburg. Hab ich einen Brief übergeben an meinen ersten Freund.
1: Du hast einen Brief übergeben?
2: Ja, mit 14.
1: Wer kann das toppen aus der Kiss Nation? Wenn ja, meldet euch.
2: Wo habt ihr Schluss gemacht? Wo wurde mit euch Schluss gemacht?
1: 030 2019 1717.
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0: Gleich 7 Uhr. Guten Morgen, Kiss Nation. Was geht ab? Biggity Biggity Big Mo's Morning Show is on hier auf Kiss FM. Und jetzt das Wichtigste der Stunde hier für euch in den Kiss News.
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2: Mit Michelle, guten Morgen. Spanien ist neuer Fußballweltmeister und hat das Finale gegen Argentinien mit 1:0 nach Verlängerung gewonnen. Für Spanien ist es erst der zweite WM-Titel nach 2010. Das Finale insgesamt war eine riesige Show. In der Halbzeitpause kam Madonna mit den brasilianischen Fußballlegenden Ronaldo und Ronaldinho ins Stadion gefahren.
3: Das war so wild.
2: Außerdem sind BTS, Justin Bieber und Shakira aufgetreten. Muppet-Figuren wie Kermit und Miss Piggy waren auch auf

0: eine finale Entscheidung geben.
1: Können wir uns aber trotzdem darauf einigen, dass so eine Halftime-Show bei der NFL bleibt?
2: Mhm. Oh, ich muss sagen, ich fand's gar nicht so schlimm. Ich fand's irgendwie fast ein bisschen süß.
0: Ja, aber vielleicht lieber alles hinterher machen. Mir war das zu wild vorher und zwischendurch und danach noch die Siegerehrung.
1: Ich bin komplett anti. Wir können es ja später nochmal besprechen.
2: Irgendwie hat mir es was gegeben. Vor allem der Moment mit Ted Lasso und Justin Bieber. Das fand ich so süß. Das
0: war schon cool gemacht.
2: Ja.
0: Nach dem Rücktritt von Jens Spahn sucht die Union heute einen Nachfolger. CDU und CSU beraten, wer neuer Fraktionschef werden soll. Im Gespräch sind der Chef des Kanzleramts, Thorsten Frey, und Innenminister Alexander Dobrindt. Sollte einer von ihnen den Posten übernehmen, musste Bundeskanzler Friedrich Merz wohl auch sein Kabinett umbauen, weil dann ein Ministerposten frei werden würde. Spahn war nach der Kritik um die Geburt seines Sohnes mit Hilfe einer Leihmutter in den USA zurückgetreten. Denn in Deutschland ist die Leihmutterschaft verboten. Am Wochenende ist ein Konzert von Bad Bunny in Mailand wegen eines Unwetters abgebrochen worden. Die Hagelkörner waren so groß, dass mehrere Menschen am Kopf verletzt wurden. Erst hatte Bad Bunny das Konzert unterbrochen, dann später aber komplett abgesagt. Einen Nachholtermin gibt es leider nicht, aber die Fans bekommen ihr Geld zurück. Bad Bunny ist gerade auf Welttour und war nur für 2 Konzerte in Italien.

0: Big Mo's Morning Show ist on hier auf KISS FM und jetzt geht es um Love Language KISS Nation. Viel Spaß mitzuraten. Carolina Franzi und Big Mo hier. The List.
1: Ihr kennt die verschiedenen Love Languages, Leute. Wir haben Quality Time, Berührung, Geschenke machen, Hilfsbereitschaft und Worte der Bestätigung. Das sind die Love Languages. Ja, ja. Mo, hör ganz genau zu.
0: Ja.
1: Talking to you.
0: Was?
1: Und ich möchte von euch jetzt wissen, denn es wurden Menschen zwischen 18 und 29 befragt, wann genau sie diese Love Languages am meisten erleben. Was sind so Dinge in der Beziehung, wo sie sich am meisten geliebt fühlen? Was für Aktionen, was für Handlungen? Was für Dinge?
2: Essen gekocht bekommen.
1: Mm, ja, gut. Ja.
0: Umarmt werden.
1: Oh, umarmt. Mo, das ist die Eins.
0: Hey!
1: Ja, in den Arm nehmen. Ja, it's the simple
2: thing. Die kleinen Sachen, die
1: und genau so simpel bitte weiterdenken jetzt.
0: Call me love language, bro.
1: Ich wollte gerade sagen, nicht schlecht.
2: Etwas aus dem Supermarkt mitbringen.
0: Ja, was mache ich denn noch, meiner?
1: Oh, das finde ich sehr schön, Caro, das ist auf der 5 Initiative ergreifen, um etwas Schönes zu machen, mitzubringen, zu kaufen.
0: Ja. Ich überlege einfach
1: Kompliment geben. Wir haben auf der 4 haben wir sagen, dass ich ihm wichtig bin oder Komplimente machen.
0: Dem Partner schreiben, pass auf dich auf oder fahr vorsichtig.
1: Sehr süß, Mo, finde ich super wichtig.
0: Mach ich immer.
1: Nicht auf der 2 oder auf
2: Küssen.
1: Der 3. Küssen ist tatsächlich ein bisschen auf der 6. Ich gebe euch jetzt mal für die 2, gebe ich euch einen Tipp. Euer Partner, eure Partnerin kommt gestresst nach Hause von der Arbeit. Was macht ihr dann am besten?
2: Massage.
1: Nein. Nein.
0: Naja.
2: Zuhören.
1: Ja. Zuhören auf der 2 und auf der 3, das ist jetzt ein bisschen weiter gefasst, wenn der Partner einen stressigen Tag auf Arbeit hatte.
0: Dann kochen.
1: Ja, supporten, entlasten, Dinge abnehmen, genau.
2: Du hörst mir nie zu.
0: Ja, ich denke auch viel nach.
2: Ja. Du liebst mich nicht.
1: Das ist ja auch nur die Nummer 2.
2: Ey, wir sind die schlimmsten Menschen. Mo ist seit 185 Jahren in einer Beziehung, ich bin seit 185 Jahren Single. Das ist so, wir sind die schlimmste Kombi, wenn es um so Liebe.
1: Nee, das ist super, ihr seid zwei Pole. Das ist extrem gut. Also auf der 1 in den Arm nehmen.
2: Ich bin Pole.
1: Auf der 2 aufmerksam zuhören, auf der 3 mich supporten. Ohne Spaß, ist das wie im Kindergarten. Man kann nichts mit euch machen.
2: Wir sind in der Klasse, in letzter
1: wenn
2: Reihe.
1: Wenn wir Freunde wären.
0: Franzi hat gesagt, ich bin Pole.
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0: Die Woche geht los am Montag. Guten Morgen, Kiss Nation. Und schön, dass ihr mit am Start seid hier bei Biggie die Biggie die Big Mouse Morning Show auf Kiss FM. Und Carolina jetzt mit dem Wetter.
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2: Falschen Knopf. Es ist Montag, Leute. Es tut mir leid.
3: Eine kurze Nacht vor allem. Für euch alle da draußen ja auch. Wenn ihr bis zum Ende geschaut habt, hey, dann ist es ganz schön hart, jetzt schon wieder auf Arbeit zu sein.
2: Plus das Wetter on top in Berlin. 14 Grad, viele Wolken. Gerade eben hat es schon ein bisschen geregnet. Im Laufe des Tages soll es immer wieder regnen. Maximal 19 Grad sind heute drin. In Köln sind es aktuell 13 Grad, maximal 23 Grad sind drin. Viele Wolken, keine Sonne und aber auch kein Regen. Und in München ist richtig schön Summertime. 24 Grad sind drin und den ganzen Tag Sonne. Ansonsten bleibt es trocken.
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0: Hey yo, guten Morgen am Montag. Ihr hört Kiss FM, Biggity Biggity Big Mo's Morning Show mit Carolina und Franzi.
1: Hi.
2: Wird das hier das wildeste Deutschrap-Feature 2026?
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2: Yes. Zu 1000%, liebe Kiss Nation, stand diese Kombi nicht auf eurer Bingo-Karte. Sie geht gerade komplett in den USA viral. Sie ist einfach the moment. Sie ist die Mutter. Es geht um Iggy Mae. Rapperin Doechii tanzt zu ihren Songs. Iggy ist einfach everywhere gerade. Und auch diese Frau hier kann sich gut vorstellen, gemeinsam mit ihr Musik zu machen. Ja.
1: Ich bin verwirrt.
2: Das ist Kerstin Ott. Kerstin Ott ist eine der erfolgreichsten Schlagersängerinnen Deutschlands. Aha. Und Kerstin Ott hat jetzt in einem Interview gesagt, dass sie super gerne mal ein Feature mit Iggy Mae hätte. Und zwar, weil sie den Einsatz für junge Menschen, den Iggy eben betreibt, ultra bewundert, die Werte mega bewundert. Sie findet nicht alle Texte jetzt mega geil oder so. Mhm. Sie hat auch eine Tochter, die ist auch eine Teenagerin und so. Und sie sagt, okay, ich finde nicht alle Texte jetzt irgendwie perfekt, aber ich verstehe, welche Botschaft dahinter steckt und warum Provokation manchmal bewusst eingesetzt wird. Sie hat gesagt, junge Menschen heute verschaffen sich Gehör und das findet sie gut. Sie machen es so viel klüger, als wir es früher getan haben. Es werden keine Waffen gezückt, sondern Texte geschrieben. Also, wann Kerstin Ott Iggy Mae Feature? Ich fände es komplett iconic. Ich hoffe, dass es 2026 noch durchgeht. Was sagst du? Bist du Fan?
1: Ich habe nicht wirklich eine Meinung dazu. Ich höre auch nicht wirklich Iggy Mae, sage ich auch ganz offen und ehrlich. Mhm. Ich habe einfach keinen Bezug zu ihrer Musik. Ich checke, was sie macht, ob ich es vertrete oder nicht. Es steht im Raum. Kerstin Ott ist jetzt auch nicht mein Vibe. Wenn ihr es machen wollt, let's go.
2: Aber das sind beides so eine Feminist-Icons. Kerstin Ott lebt ja auch mit ihrer Frau zusammen, Schleswig-Holstein, so steht für die queere Szene.
1: Yeah.
2: Iggy ist einfach eine queere Ikone. So. Also ich finde es einfach mega geil, wenn sich so powerful Frauen jetzt gerade in der Szene
1: 100%,
2: treffen
1: 100%.
2: Und vielleicht gemeinsame Sache machen.
1: Vor allem das Schöne ist ja, dass Musik einfach auch verbindet und Musik muss nicht immer nur in Boxen und Schubladen gesteckt werden, sondern das macht einfach so viele Sachen möglich. Deswegen go for it.
2: Go for it. Wir freuen uns auf dieses Feature. Hoffentlich klappt's. Iggy, wenn du das gerade hörst, so antworte Kerstin Ott
1: mal
2: bei Instagram. Und jetzt kriegt ihr sie hier in der Playlist zusammen mit Philo. Das ist Jiggy.

0: Guten Morgen
1: hier. Kiss WM ist an, was geht?
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4: 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Und dann sehen wir uns am Sonntag in der Uber Eats Music Hall bei The Legacy. Und jetzt Kendrick Lamar, SZA mit All The Stars.

0: Big Mo's Morning Show ist am Montag. Carolina Franz, die mit am Start.
1: Good morning.
0: Hier auf Kiss FM.
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0: an. Big Mo's Morning Show. Schön, dass ihr mit am Start seid. Gleich ist es 8 Uhr. Kurzes Update jetzt hier für euch.
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2: Mit Michelle, guten Morgen. Spanien ist Fußball-Weltmeister. Das Team hat das Finale gegen Argentinien mit 1:0 nach Verlängerung gewonnen. Damit ist Spanien jetzt seit 38 Spielen ungeschlagen. Das ist ein neuer Rekord. Nach dem Spiel gab es allerdings nicht so schöne Szenen. Es gab nämlich noch eine Schlägerei zwischen den Spielern und auch noch eine rote Karte für Argentinien. Außerdem war es wohl die letzte Weltmeisterschaft für Messi, der dann Tränen in den Augen hatte. Rund um das Finale ist auch noch einiges anderes passiert. Es gab zum ersten Mal nämlich eine Halbzeitshow. Die dauerte dann auch nicht 15 Minuten, sondern fast doppelt so lange. Madonna fuhr zusammen mit den brasilianischen Fußballlegenden Ronaldo und Ronaldinho ins Stadion ein. Dann spielte BTS, danach wurde Justin Bieber eingewechselt und zum Schluss spielte dann noch Shakira ihren WM-Song Die Die.
3: Du hast die Muppet-Show vergessen.
2: Ja, die war auch noch mittendrin. Es war so viel
3: einfach. Und diese singenden Kinder.
4: Und Chris Martin am Ende mit dem Kinderchor.
3: Alles wirklich.
2: Es war einfach zu viel, das kann man gar nicht alles aufzählen.
3: Nee.
2: Mitten in der Urlaubssaison kämpfen mehrere Regionen in Südeuropa gegen große Waldbrände. Besonders betroffen sind der Süden Frankreichs, Korsika und Teile Spaniens. Wegen der Hitze breiten sich die Feuer auch weiter aus. Viele Menschen mussten da schon ihre Häuser verlassen und alle, die in den Urlaub fahren, sollten auch die Lage im Blick vor Ort behalten. Neue Klamotten einfach wegwerfen, weil sie nicht verkauft würden, das ist für viele große Unternehmen ab heute verboten.
3: Finally!
2: In der EU dürfen unverkaufte Kleidung und Schuhe nicht mehr vernichtet werden. Statt sie zu entsorgen, sollen die Sachen dann zum Beispiel günstiger verkauft oder gespendet werden. Bisher war Wegwerfen für viele Firmen oft billiger, als die Kleidung zu lagern oder sie dann wieder anzubieten. Wer sich nicht an die neuen Regeln hält, muss mit hohen Geldstrafen rechnen.
3: Ich finde es so gut und so wichtig, weil das sind so viele Kosten, die da aufkommen. Es gibt so viele Menschen, die sich einfach keine neuen Klamotten leisten können und dieses einfach wegwerfen, das ist genauso wie mit Lebensmitteln aus dem Supermarkt und dann darf man ja nicht mal an den Mülleimer quasi da hingehen, um die dann rauszuholen.
2: Ja, gerade wenn man darüber nachdenkt, dass es dann einfach vernichtet wird, weil es nicht verkauft wurde, das ist schon echt insane. Dann noch lieber verschenken.

Es war einer der rätselhaftesten Rückzüge der letzten Jahre. Jahrelang hat sie sich nicht zu ihrer Karrierepause oder zu der Trennung von Sixten geäußert. Jetzt ist sie aber wieder da. Juju hat ihr

0: im Spiegel in einem exklusiven Interview. Der Titel dieses Interviews ist: Seit der Diagnose sehe ich ständig Kollegen, bei denen ich glaube, die haben das auch. Sie redet über ihre Autismus und ihre ADHS-Diagnose. Und außerdem hat sie in diesem Interview auch gedroppt, wie es eigentlich für sie war, damals mit Sixten so durch die Decke zu gehen.
1: Zwei komplett nicht privilegierte Leute, die alles selber schreiben als Frauen, was es vorher gar nicht gab. Rappen so wie Männer, aber eigentlich besser und geben Frauen und Jugendlichen eine Stimme und sich selber auch und verändern so komplett das ganze Deutschrap-Ding, dass es auf einmal komplett akzeptiert ist, dass eine Frau rappt. So.
2: Ja, Facts.
0: Nach Jahren voller Erfolg mit Sixten hat sie sich dann als Solokünstlerin ja einen riesengroßen Namen gemacht, hatte aber eine mentale Krise, hat sich zurückgezogen aus der Öffentlichkeit, hatte Burnout, hatte Depressionen, wie gesagt ADHS, Autismusdiagnose. Darum geht's in diesem ganzen Interview. Ist super interesting. Eine Zusammenfassung lest ihr auch nochmal bei uns in den Star News. Und sie hat auch die Frage beantwortet, die alle beschäftigt hat. Warum kam es damals zur Trennung von Nura von Sixten?
1: Deswegen habe ich mich auch getrennt von Nura und das einfach gepostet, ohne dass ich irgendjemandem was davor gesagt habe, weil ich nicht mehr konnte. Ich habe auch nicht mein Management das vorher gesagt oder sowas. Ich war so, das muss ich jetzt für mich machen, weil sonst, also auch gesundheitlich und so, ich war am Ende.
0: Sie konnte nicht mehr. Sie konnte die Zusammenarbeit nicht mehr. Sie hat es nicht mehr hinbekommen. Sie hat sich für ihren eigenen Schutz getrennt, zum Schutz ihrer Gesundheit, und hat sich in der Zusammenarbeit zunehmend unwohl gefühlt. Das ist am Ende die Kernaussage.
2: Wichtige Message auch für euch, Kiss Nation, ne? Egal ob Freundschaft, Beziehung, Arbeit, was auch immer. Wenn ihr merkt, ihr könnt nicht mehr, trennt euch. Trennt euch einfach, geht getrennte Wege, tut es für eure mentale Gesundheit.
0: Ja, jeder Schritt, den ihr weiter weg von zu Hause geht, dauert am Ende länger auf dem Rückweg.
2: Ey, wir haben ein Video zu Juju gemacht, zu ihrem Comeback, was die letzten Jahre bei ihr im Background abging, warum sie keine Musik gedroppt hat. Das checkt ihr auf kissfm.de oder auf YouTube unter Rapducation. Da hat unsere Kollegin Michelle alles für euch zusammengefasst. Und Juju bekommt ihr jetzt hier in der Playlist zusammen mit Raf Camora. Komm näher auf kissfm.

0: Montag, die Woche geht los. Big Mo's Morning Show hier auf KISS und Carolina macht den Wettercheck.
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2: Ja, kurz nach 8, die Sonne kommt raus, obwohl es den ganzen Tag grau sein sollte, zumindest hier in Berlin. Aber im Laufe des Tages wird es auch noch ordentlich regnen, das Ganze bei maximal 19 Grad. Jetzt muss ich mal ganz kurz meine Applikation öffnen, sorry.
3: Du, alles gut.
2: Überbrück mal.
3: Oh, okay. Ja, tatsächlich heute mit Jacke bitte rausgehen, liebe KISS Nation. Also heute Morgen war es wirklich wahnsinnig kalt. 14 Grad auf einmal nur wieder. Heute lange Hose und Jacke. Nächstes Mal kleinen Sommerfits.
2: In Frankfurt am Main 069 represent wird es heute schön warm. In Anführungsstrichen 24 Grad sind drin. Ein Mix aus Sonne und Wolken. Und in Köln ähnlich. Viele Wolken, kaum Sonne. Es bleibt trocken. Das Ganze bei maximal 22 Grad.
3: Und wenn ihr ganz genau wissen wollt, wie das Wetter wird in eurem Specific Part of the KISS Nation, checkt es auf mde oder die App. Wir haben da was für euch gebastelt.
2: Und Pink Promise, da läuft es auf jeden Fall professioneller ab. Als
3: Aber ist doch schön. Das ist doch schön. Das macht doch den Charme aus.
4: Slay!
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9: Harry Potter Autorin J.K. Rowling wurde als Sekretärin entlassen, weil sie häufig dabei erwischt wurde, wie sie tagträumte und ihre eigenen Geschichten schrieb.
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0: Guten Morgen am Montag. Ihr hört Big Mo's Morning Show auf KISS FM.
1: So, das war sie. Sie ist vorbei. Die größte Weltmeisterschaft aller Zeiten. Das war's. Spanien ist übrigens Weltmeister geworden. Wir wollen euch gar nicht mehr langweilen mit irgendwelchen Statistiken, mit irgendwelchen Analysen. Das machen wir nicht. Aber diesen Fiebertraum von Halbzeitshow, da müssen wir nochmal rein.
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1: Let's unpack, was da gestern auf der Bühne passiert ist.
3: Sind wir ready dafür?
1: Sind wir ready? Und für alle, die es vielleicht nicht gesehen haben, ich kann es mir nicht vorstellen, dass es jemanden da draußen gibt. Trotzdem, lasst uns alle nochmal gemeinsam genießen. Was ist gestern bei der ersten und bisher einzigen Halftime-Show bei der FIFA-Weltmeisterschaft beim Finale passiert?

0: Oh my gosh.
1: Hilfe!
0: Carolina kriegt schon wieder posttraumatische Belastungsstörung.
1: Ja, das war zu viel.
0: Waren auch wirklich viele dabei. Ich meine, Madonna ist mit einem Auto reingefahren mit Ronaldo und Ronaldinho. BTS, Justin Bieber, Shakira, Coldplay.
1: Die
0: kuratiert
1: Muppet
0: hat
1: Show.
0: Das Ganze die Muppet Show, sehr, sehr wichtig. Kuratiert hat das Programm übrigens Coldplay-Frontmann Chris Martin. Was hat der geraucht, bevor er diese Show zusammengestellt hat?
1: Was auch immer, hör auf damit, Bruder.
0: Und
1: wirklich.
0: Wie fandet ihr es eigentlich? 030 20 19 17 17. Seid ihr auch so eine Hater? Oder seid ihr ein bisschen wie ich und sagt, ach, da war auch der ein oder andere ganz süße Moment dabei. Ich fand es jetzt nicht so schlimm wie alle anderen.
1: Es war schlimm.
0: Sagt gerne mal Bescheid. 030 20 19 17 17. Und jetzt nochmal zum Genießen für euch. Shakira, Burna Boy und Die Die.

0: sind wir mit seiner Montag. Schön, dass ihr mit am Start seid. Biggity, biggity, biggity, Big Mo's Morning Show ist hier.
1: Was geht?
2: Weil es so schön war, wir hören nochmal rein in die Halbzeitshow des Finales gestern Abend. Ich möchte mal ganz kurz sagen, hinter diesem Auftritt stand ein konkretes Ziel gestern. Mhm. Der Auftritt hat gestern den FIFA Global Citizen Education Fund unterstützt, der 100 Millionen Dollar sammeln will, um Kindern weltweit Zugang zu Bildung und Fußball zu ermöglichen.
1: Finde ich gut.
2: Und alleine gestern sind durchs Finale 50 Millionen Dollar zusammengekommen.
1: Wow.
2: Also, die Grundidee war supi.
1: Ja.
2: Und jetzt kommen wir zur Umsetzung. Und ich habe im Internet ich finde den passendsten Titel aller Zeiten gelesen: Wie Kika Tanzalarm.
1: Ach ja.
2: Okay, wir hören nochmal rein.
3: Make some people come together.
1: Das war so ein Fiebertraum.
0: All right, young man, let's go. It's your big shot.
1: Halleluja.

0: uns geschrieben: Ich habe die Songauswahl von Justin Bieber nicht verstanden. Warum macht er so einen ruhigen Song und keinen Banger, wo man mitfeiert? Michelle hat geschrieben: Ich war mir nicht sicher, ob das echt oder KI war. Es war alles so schrecklich, das macht den ganzen Fußball kaputt. Mein Opa versteht die Welt nicht mehr. Mhm. Und Lars hat uns geschrieben: Mein ADS hat mich gezwungen, nach diesem wilden und vor allem bunten Traum erstmal den Ton auszuschalten. Absolute Reizüberflutung.
1: Wir müssen reden, Kiss Nation.
0: Ah, wir müssen
1: Franzi, du sagst ja Supi, ne? Du fandest, du hatte was.
0: Supi habe ich nicht gesagt. Ich fand nur, es nicht so schlimm wie ihr alle, glaube ich.
1: Ich war sprachlos. Ich bin es bis jetzt immer noch. Ich habe so viele Sachen gesehen. Also ich hatte kurz so Angespanntheit in mir, als Madonna mit Ronaldo und Ronaldinho rausgefahren ist.
0: Da hatte ich auch eine Angespanntheit in mir.
1: Die war Traum grundsätzlich, dass die da noch mit am Start waren, aber dann fest die einfach Ronaldinho ins Gesicht und ich dachte, oh, kommt jetzt der Britney und Christina Aguilera?
0: Ja, nee,
1: Moment,
0: da war ich ja bei dir.
1: Passiert, dann sind da die, da ist ja die Muppet Show, das habe ich gar nicht verstanden. BTS, kann ich nichts sagen, war ein solider Auftritt,
0: absolut,
1: jetzt nichts Besonderes. Aber ich glaube, Infantino und Donald Trump dachten sich, Handshake, wir bringen jetzt den Weltfrieden. Dass Justin Bieber da kommt und Halleluja singt und dann auf den Monitoren überall Love und Halleluja und Menschen, die sich in den Arm nehmen,
0: Mann,
1: was obviously mit fucking KI erstellt wurde. Dann kommt Shakira und Oh Happy Day, eine weiße Frau tanzt mit schwarzen Kindern.
0: Ja, aber da muss man sagen, das ist eine super bekannte Tanzgruppe. So, die waren schon vorher berühmt und Shakira hat die eingeladen. Und die sind dann da hingeflogen und hatten da wahrscheinlich den besten Tag ihres Lebens.
1: Ja,
0: so,
1: aber trotzdem so ein bisschen, es hat mir zu viel, wir wollen jetzt für den Weltfrieden sorgen, gegeben. Und dann noch dieser Kinderchor, der einen auf Michael Jackson We Are The World macht. Ich fand das alles zu doll. Und dann sitzt Jay-Z da. Jay-Z mit Beyoncé im Publikum. Jay-Z ist zuständig für die NFL Halftime Show und der dachte sich wahrscheinlich nur so, wow. Okay.
0: Ja, das war Chris Martins Werk. Chris Martin von Coldplay hat das Ding kuratiert.
1: Oh.
0: Ja, war White People kuratiert. Bin ich bei dir. Trotzdem gab es den ein oder anderen super süßen Moment, wie zum Beispiel als Ted Lasso Justin Bieber eingewechselt hat. Oh mein Gott, das ist mein Herz aufgegangen.
1: Malisha hat mir geschrieben, warum reden die?
0: Weil ihr keine Ahnung habt von guten Serien, leider alle hier kollektiv.
1: Es war eine Show. Die Spieler werden kalt. Die haben 25 Minuten nichts gemacht. Und dann reden die da auch noch.
0: Ja, das hättest du vielleicht Madonna sagen sollen, die da am Anfang mit diesem Musikvideo da reingekommen ist. Das war vielleicht eher das Problem. Was sagt ihr zur Halftime-Show? Ich meine, hier scheiden sich auf jeden Fall ordentlich die Geister. Ja. 030 20 19 17 17. Ich würde es am liebsten nochmal hören, diese Zusammenfassung.
1: Nee, lass mal nicht machen. Leute, sagt bitte, dass ihr in meinem Team seid. Bitte.

0: Jo, guten Morgen am Montag, Carolina, Franzi.
1: Hey, Biggidi, guten Morgen.
0: Mo hier, Kiss FM ist an, was geht.
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7: In Lil Waynes Debütalbum The Block is Hot wird fast gar nicht geflucht. Der Grund? Lil Waynes Mutter wollte es so.
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0: Yo, guten Morgen, Kiss Nation. Big Mo's Morning Show is on. Schön, dass ihr mit am Start seid. Gleich haben wir es 9 Uhr. Und jetzt noch kurz das Wichtigste der Stunde für euch.
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2: Mit Michelle, guten Morgen. Spanien ist Fußballweltmeister und hat das Finale gegen Argentinien mit 1:0 nach Verlängerung gewonnen. Für Spanien ist es auch erst der zweite WM-Titel nach 2010. Das Finale insgesamt war auch eine riesige Show. In der Halbzeitpause kam Madonna mit den brasilianischen Fußballlegenden Ronaldo und Ronaldinho ins Stadion gefahren.
3: Und ich dachte kurz, sie küsst jetzt wie bei Britney und Christina, weil die so cool gepasst hat.
2: Das wäre auch nice gewesen.
3: Oh,
2: auf jeden Fall.
3: Nicht, nein.
2: Außerdem sind BTS, Justin Bieber und Shakira aufgetreten. Muppet-Figuren wie Kermit und Miss Piggy waren auch mit auf der Bühne. Und vor dem Finale gab es auch noch eine Abschlussfeier, bei der Post Malone Headliner war. Außerdem haben Nicole Scherzinger und Robbie Williams die FIFA-Hymne gesungen. Und genau er, Robbie Williams, ist danach zu Jürgen Klopp gegangen und hat ihn gefragt, ob er denn nun neuer Trainer der deutschen Mannschaft wird. Der hatte vorher aber schon bei Magenta gesagt:
4: Es ist nichts final und das ist ja nun mal so. Das ist, aber es sind die Gespräche liefen und alles geht in die richtige Richtung.
2: Ja, und diese Woche könnte es dann auch definitiv die finale Entscheidung geben.
5: Schön, dass wieder ein Hype um die deutsche Nationalmannschaft ausgelöst werden könnte dadurch. Ne?
2: Drück mal die Daumen für die nächste WM.
5: Ja.
2: Nach dem Rücktritt von Jens Spahn sucht die Union heute einen Nachfolger. CDU und CSU beraten, wer neuer Fraktionschef werden soll. Im Gespräch sind der Chef des Kanzleramts Thorsten Frey und Innenminister Alexander Dobrindt. Sollte einer von ihnen den Posten übernehmen, müsste Bundeskanzler Friedrich Merz wohl auch sein ganzes Kabinett umbauen, weil dann ein Ministerposten frei werden würde. Spahn war nach der Kritik um die Geburt seines Sohnes mit Hilfe einer Leihmutter in den USA zurückgetreten, denn in Deutschland ist Leihmutterschaft verboten. Und die Diddlemaus ist zurück. Ab heute gibt es die neuen Sachen offiziell zu kaufen. Am Wochenende gab es auch schon einen Pop-Up-Store in Berlin. Da waren die neuen Blöcke nach 20 Minuten ausverkauft. Es gibt aber natürlich auch noch wieder viel mehr. Zum Beispiel gibt es wieder Plüschtiere, Tassen, Stifte, Trinkflaschen, Notizhefte und Sticker.
5: Drop everything. Wir gehen shoppen.
3: Voll. Das Süßeste ist, meine Nichte, die ist 7, die benutzt bis heute noch eine Tasse, die ich damals bekommen habe, eine Diddle-Tasse.

0: Carolina, Franzi und Big Mo hier auf Kiss FM.
1: Hi.
0: 83 Jahre sind über 30.000 Tage. Und was macht ihr eigentlich in dieser Zeit?
2: The List.
1: Ja, was macht ihr eigentlich in dieser Zeit? Überlegt doch mal bitte, wie ihr 83 Jahre im Durchschnitt, das ist nämlich unsere Lebenserwartung.
0: Was? Nur 83?
1: Das sind 30.590 Tage, 44 Millionen Minuten zum Beispiel auch. Wie verbringt ihr die? Wie verbringt der durchschnittliche Mensch hier bei uns in Europa seine 83 Jahre?
0: Schlafen.
3: Schlafen, wollte ich auch sagen.
1: Ja, wir schlafen 28 Jahre lang, das ist auch der 1.
3: Auf dem Klo?
0: Dein Gesicht also, dabei.
3: Weil du bist immer vor lange auf der Toilette.
0: Ja, das stimmt. Klo ist bestimmt oben mit dabei, oder?
1: Auf dem Klo, also Körperpflege und so ist natürlich mit da oben dabei, aber auf dem Klo ist es, nee, ist es
3: Arbeit.
1: Nicht. Arbeit, wir arbeiten 11 Jahre lang. Das ist auf jeden Fall wahnsinnig lange, ist aber tatsächlich die 3.
0: Deswegen ist es wichtig, dass ihr Arbeit euch Spaß macht, Kiss Nation.
1: Was ist auf der
0: 2? Was ist auf der
1: 2?
0: Also schlafen.
3: Arbeit, das sind ja schon die zwei größten. Arbeit und Schlafen sind schon die zwei größten Baustellen, würde ich sagen. Familie, Freunde?
1: Nee, tatsächlich leider nicht. Es ist eher ein bisschen traurig, um echt zu sein.
0: Oh nein, Handynutzung.
1: Ja.
0: Nein!
1: Mediennutzung generell, Fernsehen gucken, Medien aufs Handy starren.
3: Ja, doch.
1: Im Durchschnitt seid ihr bereit für diese furchtbare Zahl?
0: Ja.
1: Im Durchschnitt gucken wir 12 Jahre unseres Lebens auf unser Handy.
0: Oh Gott.
1: Oh! Das tut richtig weh. Liegt aber natürlich auch daran, dass wir auch schon passiv als Kinder immer Screens vor uns haben und so. Das ist natürlich eine geschätzte Zahl, aber ich finde, die gibt uns allen nochmal so ein bisschen einen Reminder, das vielleicht ein bisschen runterzuschrauben.
0: Und je weiter das geht, das wird dann immer mehr, ne? Auch mit KI, künstliche Intelligenz.
1: Was ich übrigens auch wirklich wahnsinnig finde, ist, dass wir 5 Jahre unseres Lebens mit Warten verbringen.
3: Ist so.
1: Das ist natürlich im Vergleich jetzt nicht so viel, wie aufs Handy zu glotzen, aber an der Ampel, in der Schlange im Supermarkt oder vielleicht einfach in so einer Telefonwarteschleife oder so. 5 Jahre gehen dafür drauf.
0: Dann müssen wir schlau machen. Ab jetzt nur noch am Handy sein, wenn wir warten.
1: Genau.

0: Guten Morgen am Montag, Kiss Nation. Schön, dass ihr mit am Start seid hier bei Biggity Biggity Biggity Big Mo's Morning Show. Und jetzt für euch ein kleiner Wettercheck.
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2: Heute ist richtig Montag angesagt. Aber bevor wir uns beschweren und rumheulen und sagen, was ist das für ein Sommer? Am Wochenende war viel los, okay? Es war Lollapalooza in Berlin. Es war das Perukawill an der Grenze zu den Niederlanden. Es war Tomorrowland. Es war das Modstraßenfest. Es war vielleicht irgendwie ein Geburtstag, eine Hochzeit, die Firmenfeier. Es war wirklich was all over the place. Wir auch. Und deswegen ist so ein Montag für ein Reset eigentlich ganz geil. Ja. Ihr geht nach der Arbeit nach Hause,
3: macht
2: bestellt euch was
3: Spaß
2: zu essen.
3: Ja.
2: Gar nicht erst einkaufen oder selber kochen. Nein, we don't do this. Nein. 15 Grad sind es jetzt, viele graue Wolken sind unterwegs in Berlin. Im Laufe des Tages immer wieder Regen, maximal 19 Grad sind drin. In Köln ein Mix aus Sonne und Wolken, dabei sind mehr Wolken unterwegs als Sonne. Das Ganze bei bis zu 22 Grad. Und in Hamburg ist ja auch sehr bewölkt, wie immer 21 Grad sind maximal drin. Aber es soll heute trocken bleiben.
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8: Harry Potter Autorin J.K. Rowling wurde als Sekretärin entlassen, weil sie häufig dabei erwischt wurde, wie sie tagträumte und ihre eigenen Geschichten schrieb.
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0: Guten Morgen am Montag. Ihr hört Big Mo's Morning Show auf KISS FM.
1: Wir haben uns jetzt entschieden. Die Halbzeitshow gestern beim großen Finale Spanien hat übrigens gewonnen. Wurde ja kuratiert von Coldplay-Sänger Chris Martin. Im Auftrag des, natürlich, der FIFA und der Hilfsbewegung Global Citizen hat 50 Millionen Dollar für Kinder eingespült, die jetzt Zugang zu Bildung und Fußball haben sollen.
2: Das ist toll.
1: Das ist das Schönste daran.
2: Ja.
1: Das muss man sagen.
2: Ja.
1: Ansonsten passt eher so Kika-Tanzalarm. Wir hören nochmal rein.
2: Madonna einfach KI.
1: Ist aber ein Bänger.
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0: Das Internet ist ja ein ganz, ganz grausamer Ort. Deswegen sind die Reaktionen jetzt auch nicht
1: so tolle. Ich will die Kommentare hören.
0: Der frühere englische Nationalspieler Wayne Rooney hat auch zum Beispiel in der BBC dann direkt live gesagt, ich mag die Künstler, die hier aufgetreten sind, aber das hier war alles scheiße. Ich will einfach nur zurück zum Fußball.
1: Oh mein Gott, I love it.
0: Und tatsächlich seid auch ihr eher so ein bisschen negativer eingestellt. Mein ADS hat mich gezwungen, nach diesem wilden Fiebertraum erstmal den Ton auszuschalten. Absolute Reizüberflutung. Warum hat der Kommentator die ganze Zeit drüber gelabert? Da haben sich auch viele drüber aufgeregt. Und einfach ein unglaublich komischer, wilder Ritt, den wir jetzt nie wieder vergessen werden. Ja. Das ist so ein bisschen der Tenor. Den werden auch die Stars nicht vergessen, die gestern im Stadion waren. Unter anderem im Publikum Vogue-Chefredakteurin Anna Wintour. Mhm. Natürlich Pharrell Williams, Javier Bardem, Matt Damon, Timothée Chalamet, Kylie Jenner, Rihanna, A$AP Rocky, Anna Taylor-Joy, Will Ferrell, Adrian Brody und Jay-Z und Beyoncé. Meine Güte. Was war da los im VIP auf Klo danach?
1: Alles, da war alles. Ich lieb's, dass Rihanna einfach den Macarena-Tanz getanzt hat im Sitzen mit ihrem Gläschen Sekt in der Hand. Ich liebe alles daran, dass Jay-Z wahrscheinlich sehr sich kaputt gelacht hat über die Halftime-Show, weil er halt einfach immer NFL-Halftime-Shows macht. Ich liebe es, dass keiner wusste, wer Pharrell Williams ist. Also bei BBC haben sie gesagt, das ist AK Rocky. Und dann meinte er so, nee, his name is A$AP. Und dann haben die Pharrell Williams und Will Pharrell, also den Pharrell gleichgeschrieben. Also.
0: Ja, süß. Ja, war wild irgendwie. Ich persönlich finde, da waren auch ganz, ganz zuckersüße Momente dabei. Zum Beispiel die Ted Lasso-Reference mit Jason Sudeikis und Brandon Hunt. Das fand ich zum Beispiel super toll. Aber so generell, ich bin schon bei euch. Das hätte man auch anders machen können. Ist
1: aber
0: ja okay.
1: Dafür war das Spiel langweilig.
0: Und dafür wurde da richtig aufeinander gehackt. Und am Ende gab es noch eine Schlägerei.
1: Ja, fand ich ein bisschen geil auch.
0: Wild.
1: Ja, ich will wissen, was es war. Ob es auch wie bei Zidane so eine Kopfnuss-Situation war, weil Mütter beleidigt wurden. Oder einfach nur Ego.
0: Weiß das jemand? 030 20 19 17 17. Warum wurde sich dann noch gekloppt am Ende?

0: Carolina, Franzi, Big Mo hier auf KISS FM. Big Mo's Morning Show ist on. Was geht?
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0: Hey, yo, guten Morgen am Montag, Carolina, Franzi.
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0: Mo hier, Kiss FM ist an, was geht.
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0: Alles, was Taylor Swift anfasst, wird zu Gold. Die Sängerin veröffentlichte aus Versehen mal ein 8 Sekunden langes Rauschen auf iTunes. Dieser Track war sofort auf Platz 1 der kanadischen Charts.
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1: mit Michelle. Spanien ist Fußballweltmeister. Das Team hat das Finale gegen Argentinien mit 1:0 nach Verlängerung gewonnen. Damit ist Spanien jetzt seit 38 Spielen ungeschlagen. Das ist ein neuer Rekord. Nach dem Spiel gab es allerdings nicht so schöne Szenen. Es gab eine Schlägerei zwischen den Spielern und eine rote Karte für Argentinien. Außerdem war es wohl die letzte Weltmeisterschaft für Messi, der Tränen in den Augen hatte. Rund um das Finale ist auch noch einiges mehr passiert. Es gab zum ersten Mal eine Halbzeitshow. Die dauerte dann nicht nur 15 Minuten, sondern fast doppelt so lange. Madonna fuhr zusammen mit den brasilianischen Fußballlegenden Ronaldo und Ronaldinho ins Stadion. Dann spielte BTS, danach wurde Justin Bieber eingewechselt und zum Schluss spielte Shakira noch ihren WM-Song Die Die. Andrew Tate ist in den USA festgenommen worden. Der Influencer und sein Bruder Tristan sollen nach Großbritannien ausgeliefert werden. Dort laufen Ermittlungen unter anderem wegen Vergewaltigung, Menschenhandel und Straftaten im Zusammenhang mit kinderpornografischen Inhalten. Die Brüder bestreiten alle Vorwürfe. Andrew Tate wurde weltweit mit frauenfeindlichen Aussagen und Videos über Social Media bekannt. Da hat er Millionen Follower. Neue Klamotten einfach wegwerfen, weil sie nicht verkauft wurden. Das ist für viele große Unternehmen ab heute verboten. In der EU dürfen unverkaufte Kleidung und Schuhe nicht mehr vernichtet werden. Statt sie zu entsorgen, sollen die Sachen zum Beispiel günstiger verkauft oder gespendet werden. Bisher war Wegwerfen für viele Firmen oft billiger, als die Kleidung zu lagern oder wieder anzubieten. Wer sich nicht an die neuen Regeln hält, muss mit hohen Geldstrafen rechnen.
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2: Leute, was geht ab? Wir haben es jetzt kurz vor 10, also die nächsten 4 Stündchen verbringen wir hier gemeinsam. Und heute ist brutal kalt, ich schwöre. Wenn ihr noch nicht unterwegs seid oder so, zieht euch irgendwas Dickes an. Ich habe wirklich einen fetten Hoodie an, eine lange Jeans und Turnschuhe. Und ich friere mir hier trotzdem einen ab. Beste Leben. Ende Juli. Naja, wir schaffen den Montag schon. So, man soll ja immer positiv denken. Jetzt direkt mit She Did It Again, Tyler und so.

Leute, was geht ab? Mein Name ist Mille und die Fußball-WM hat ein Ende. Kiss of M ist an. Und ich glaube, vielen von uns geht es gerade irgendwie gleich. Die einen freuen sich und denken sich so, oh, endlich kein Fußball mehr. Die anderen denken so, was soll ich jetzt mit meinem Leben machen? Fußball war es die ganzen letzten Wochen. Eins ist klar, Argentinien ist es nicht geworden. Spanien ist es geworden. Es war irgendwie, ich weiß auch nicht, ein wilder Ritt, finde ich. Also das ganze Spiel war irgendwie ein wilder Ritt. Keine Ahnung, Argentinien gefühlt nicht eine richtige Torschance überhaupt gehabt. Spanien, keine Ahnung, wie oft aufs Tor geballert, nicht eins bei rumgekommen. Und dann finally in der Nachspielzeit ist es passiert. Aber jetzt mal abgesehen vom Fußballspiel und wie viele Fouls da passiert sind. Und dass es einfach im Finalspiel sogar eine rote Karte gegeben hat. Also auch komplett krank. Was sagt ihr denn zur Halbzeitshow? Oder... ja, wir nennen sie schon Halbzeitshow, ne? Wie fandet ihr das? Holla at me, kiss contact, 020 19 17 17. Weil alle sind ja komplett zwiegespalten, ne? Die einen sagen so, oh geil, dass es sowas beim Fußball jetzt gibt. Die anderen sagen so, excuse me, was war das denn? Erst fährst Madonna da irgendwie auf so einem Gefährt rein, auf den Rasen. Dann, keine Ahnung, ist auf einmal BTS da, also diese Boygroup. Dann hollert da noch so ein bisschen, Justin Bieber auf einmal irgendwie rum. Dann Shakira nochmal wieder Die Die performt. Dann ganz viele Kids auf einmal. Und wirklich, ich saß vorm Fernseher und hab mir einfach nur gedacht, was passiert hier? Also es war irgendwie, fand ich all in all einfach wirklich, wirklich wild. Sagt mir mal, was ihr dazu denkt, was eure Meinung dazu ist. Wirklich, holla at me, ich will das wissen. Ob ihr das gut fandet, ob ihr das nicht gut fandet, ich glaube, wir sind einfach alle zwiegespalten. Hier ist auf jeden Fall Die Die in der Playlist. Herzlichen Glückwunsch an Spanien.

0: Try Again von Lea, Kiss Classic at its best. 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

0: Das sind Sia und Jean-Paul. Was geht ab, Leute? Mille für euch am Start, das hier ist Kiss FM. Euer Montag. Ich hoffe, bis jetzt seid ihr gut in die Woche reingekommen. Bei mir jetzt Michelle aus den News.
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2: Das ZDF will einen Song nicht spielen und hat deswegen den Musiker Danger Dan aus einer Sendung wieder ausgeladen. In seinem neuen Song Keine Angst geht es um den Kampf gegen Rechtsextremismus.
3: Keine Angst, keine Angst, keine Angst, keine Angst.
2: Und eigentlich sollte das Lied bei der 100. Ausgabe von der Sendung Die Anstalt live gespielt werden. Aber der Text geht dem ZDF zu.

0: Die Lyrics könnten, dem ZDF nach, so verstanden werden, dass zu Gewalt aufgerufen wird. Das hat jetzt zu einer riesigen Diskussion geführt. Auf der einen Seite, ob der Text überhaupt zu Gewalt aufruft und wenn, ob das im Rahmen eines Songs nicht von der Kunstfreiheit gedeckt wird.
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0: Can't Feel My Face von The Weeknd. Habe ich auch heute Morgen gedacht, wo ich auf jeden Fall aus der Tür raus bin und so ein kranker Wind in mein Gesicht gefegt ist, dass ich gedacht habe, Entschuldigung, wir haben Ende Juli.
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0: Kiss es an, mein Name ist Mill und in Berlin heute kalt. Wir haben 15 Grad. Maximal 18 sind drin. Wir sind irgendwie schon ein bisschen, ja, ein bisschen anderes gewöhnt, ne? In Hamburg ist ein bisschen schöner. Bei euch sind heute 20 Grad drin. Zwischendurch sogar ein bisschen Sonne. Da sieht man bei uns wirklich gar nichts von. Good for you, Alter. Wenn ihr auf jeden Fall noch mehr Infos haben möchtet zu eurem Wohnort, da wo ihr herkommt oder wo ihr gerade rumchillt, dann gerne mal unsere verschiedenen KISS-Streams abchecken auf kissfm.de oder direkt bei uns in der KISS-FM-App.
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0: Liebesleben so toxisch, wenn ich nur so eine Songs höre, wo Männer einfach so Triple Play machen.
1: Dann hör doch Rock.
0: Ich weiß nicht, ob es da inhaltlich besser
2: ist. Klassische Rockballaden eigentlich doch meistens schon.
3: Ja, siehst du. Dann geh doch
2: nicht so viele, im Rock sind, glaube ich, nicht so viele Faktoren.
3: Oder hör Jazzmusik.
0: Wie nochmal?
2: Okay, das ist also der Beweis, dass Mo noch nie Jazz in seinem Leben gehört hat.
3: Natürlich.
2: Ja, okay.
3: Ich bleib hier lieber bei Lilele und Lalala und ha ha ha ha mit Lloyd und Lil Wayne U. Das ist Home auf Hip-Hop.

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1: Leute, das ist euer Montag und obwohl es heute so kalt ist, gehen wir rein mit einem Sommertrack. Ich glaube, das brauchen wir gerade alle. Kilimanjaro von Summer Jam und Billa Joe. Guten Wochenstart.
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0: Let Me Love You von Mario. Leute, an dieser Stelle, ich habe heute Morgen ein Erlebnis gehabt, das hat mich wieder so richtig auf den Boden der Tatsachen geholt. Wir haben ja alle manchmal so Tage, da nervt wirklich alles, das ist alles irgendwie ätzend. Man denkt sich so, oh ey, was ärgert mich hier? Keine Ahnung, wieder irgendwie der Busfahrer, jeder will mir was Böses. Und dann kommen manchmal die kleinen Dinge im Leben, die zeigen, wie gut das eigene Leben einfach ist. Ne? Ich bin heute Morgen in der U-Bahn unterwegs gewesen, in einer U-Bahn-Station sind mir zwei Dudes entgegengekommen. Die hatten es auf jeden Fall eilig. Und man konnte von weiter weg schon ein bisschen sehen, dass die so ein bisschen wirr hin und her gelaufen sind. Die hatten sich so untergehakt und als ich dichter gekommen bin, habe ich auch verstanden, was los gewesen ist. Die waren anscheinend beide blind oder fast blind, hatten nämlich beide so einen Blindenstock dabei, wie gesagt, sich untergehakt und hatten diesen Part, diesen kleinen Pass, den du überall hast, überall in den Öffis und so weiter und so fort, wo Leute sich mit dem Blindenstock daran entlanghangeln können und wissen genau, wo der Weg lang geht. Das ist für die Orientierung, ist für die super, super wichtig. Den hatten sie verloren, den haben sie nicht gefunden. Ich war schon so quasi direkt auf den Weg zu denen, um denen zu helfen, aber in dem Moment hatten sie den schon wieder gefunden und sie hatten es auf jeden Fall super eilig. Also sie sind schneller gelaufen als ich, ohne in dem Moment richtig zu wissen, so wo sie hin mussten. Und das hat mich in dem Moment wirklich jetzt, ne, das hat mich irgendwie selber für mich so berührt, weil ich mir gedacht habe, also ganz oft, was sind denn Probleme, die man hat für Probleme? Wisst ihr, was ich meine? Also ich finde, wir sollten so oft einfach so viel dankbarer sein für das, was wir haben und für das, was wir machen, anstatt irgendwie an Kleinigkeiten einfach hochzuziehen. In diesem Sinne, schönen Wochenstart und schönen Montag.
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0: By the way, diesen Song, weiß ich noch, habe ich damals gehört, wo ich die allererste Nacht bei uns damals im Haus von meiner Mama in das größere Zimmer umziehen durfte, im Keller. Vielleicht kennt ihr das auch noch. Wenn man so das größere Zimmer haben durfte auf dem Dachboden oder keine Ahnung, warst du das Jugendzimmer und nicht mehr das Kinderzimmer. Dicker, da hast du dich ja gefühlt, als hättest du ein halbes Haus gemietet. Wirklich. Und da habe ich nachts genau den Song gehört, hatte nur eine Matratze unten liegen, habe gedacht so, mein Gott, ich bin's. Für genau solche Feelings, Leute, checkt unseren Kiss FM Stream ab mit den Kiss Classics in der Kiss FM App oder auf www.kissfm.de. Sind nur so Tracks, wo man richtig, richtig viel Erinnerung dran hat. Mein Name ist Mille und jetzt habe ich für euch Michelle direkt aus den News.
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2: Der goldene Windbeutel für die dreisteste Werbelüge des Jahres geht an das Mikronährstoffkonzentrat der Marke LaVita. Foodwatch kritisiert, dass LaVita mit über 70 natürlichen Zutaten wirbt. Dazu gehören Obst, Gemüse, Kräuter und Öle. Der Saft hat aber auch viele synthetisch produzierte Vitamine und Nährstoffe. Dazu kommt, dass ein Liter 100 Euro kosten würde. Das Produkt stehe damit beispielhaft für die Gesundheitsabzocker auf dem Lebensmittelmarkt, sagt Foodwatch. Auf Platz 2 ist übrigens ein Airfryer-Backpulver von Dr. Oetker und auf Platz 3 ein Matcha-Joghurt von Andexer Natur, in dem aber nur 0,1% Matcha-Pulver drin ist. Für den goldenen Windbeutel gab es eine Online-Umfrage, bei der gut 66.000 Menschen mitgemacht haben.
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0: Miley Cyrus. Billy Ray Cyrus. Das hier ist Kiss FM. Das ist euer Wochenstart, euer Montag. Ich hoffe, bis jetzt seid ihr gut reingekommen. Schöne Woche wünsche ich euch. Sind wir ehrlich? Wetter fetzt ja irgendwie heute nicht so, ne?
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0: Hier bei uns in Berlin jetzt gerade 15 Grad, maximal 18 sind drin und irgendwie auch nur grau in grau. Es hängt auf Nieselregen. Gar keinen Bock da drauf, irgendwie Mitte Juli. In der Richtung vom Norden, Richtung Hamburg, Richtung Cuxhaven, sieht es auf jeden Fall ein bisschen schöner aus. Dazwischendurch sogar noch mal ein bisschen Sonne, viel wärmer tatsächlich, aber heute irgendwie auch nicht. Bei euch maximal 20 Grad. Nur Richtung München, da sieht es heute ein bisschen besser aus. Bei euch maximal 22 Grad. Zwischendurch auf jeden Fall mehr Sonne als bei uns. Also good for you, Alter. 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
2: Hier gibt's nicht nur Hip-Hop und R&B-Musik, hier gibt's auch die Fun Facts zu zum Beispiel diesem Track hier von Nelly.
3: Wisst ihr, wofür das EI steht?
2: Nee, weiß ich nicht. Mhm.
3: Ladies, Fellas, Friends, wenn ihr gerade mit euren Kids im Auto seid, bitte mal ganz kurz leiser drehen. Es steht für Edith, also für...
0: Ah!
2: Nee, was denn? Verstehe ich nicht. Was denn jetzt genau essen?
3: Du Dreckiger, du weißt ganz genau, dass es mir unangenehm ist, über sowas zu sprechen. Du weißt.
4: Was denn? Ich habe auch keine Ahnung. Ich weiß auch nicht. Carolina kann es vielleicht noch mal ein bisschen erklären.
0: Cookie and the Cream.
2: Was für eine Creme?
4: Ein Cookie.
0: Oh mein Gott. Es steht
2: was denn jetzt genau essen?
3: Es steht für Oralverkehr.
2: Hä, verstehe ich nicht.

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2: Leute, wir haben es Punkt 12 Uhr. Also wenn ihr genau um 12 Uhr in die Mittagspause abfetzen wolltet, dann wird es jetzt aber mal hier mal höchste Eisenbahn. Vor allem, wenn ihr irgendwie, keine Ahnung, so eine Sabine auf der Arbeit habt, die ganz genau guckt, wann ihr wieder da seid. Wenn es plus minus 2 Minuten sind oder so, dann aber jetzt mal zack. Ey, aber muss keine Sabine sein, ne? Keine Ahnung. Kann auch ein Johannes sein, was auch immer. Ich will hier keinen Namen bashen. Also an alle, die sowas machen, ne? By the way, bodenlos. Wirklich bodenlos. So, durchatmen. Wir rocken gemeinsam den Montag. Und ich begleite euch mit guter Mucke. Diese Stunde zum Beispiel Ritalin mit dabei. Zum Beispiel Shakira mit dabei. LL Cool J und auch Rammer. Also

Spanien ist neuer Fußball-Weltmeister. Und irgendwie war dieses Finalspiel gestern wirklich ein wilder Ritt, kann man sagen, ne? Also von Trump, der ausgebuht wurde, über einfach rote Karte im Finalspiel und irgendwie die Muppets mitten im Geschehen, war alles dabei. Talk of Town. Mit euch am Start hier auf KISS und wir hören nochmal rein hier in die Halftime-Show-Zusammenfassung. Denn ja, gab's ja jetzt ganz neu.

Ja, also es war irgendwie einfach ein bunter Mix. Also ich fand es vom Spiel her tatsächlich schon irgendwie unfassbar wild. Also Argentinien hat ja so aggressiv die ganze Zeit gespielt. Ein Foul nach dem nächsten. Dann gab es sogar einfach eine rote Karte im Finalspiel. Das muss man sich mal reinziehen. Also das überhaupt seinem Team anzutun, dass du dann im Unterbesetzung spielen musst bei einem Finalspiel, ist auch schon, also crazy shit. So, dann jetzt mal abgesehen vom normalen Spiel. Also was war denn da sonst rundum alles los? Also von irgendwie Justin Bieber, wo alle dachten, der wird ein bisschen mehr performen mit einem Track irgendwie nur auf der Bühne. Dann auf einmal Madonna da gewesen, die mit so einem, keine Ahnung, Mobil von der Tiefgarage auf den Rasen fährt. Dann Shakira am Start gewesen, dann auf einmal BTS mit da gewesen. Dann auf einmal die Muppets mitten in dieser Halftime-Show auf Rasenfläche mit am Start gewesen. Ich so, was machen jetzt hier die Muppets? Also ich liebe die Muppets, aber was machen die Muppets bei der Fußball-WM? Dann auf einmal super viele Kids irgendwie gemeinsam gesungen. So, keine Ahnung, es war irgendwie... Es war wild. Ich will nicht sagen, dass es schlecht war, weil ich kann mich selber gar nicht entscheiden, wie ich es irgendwie fand. Also manche Teile fand ich unglaublich gut, manche Teile fand ich dann irgendwie aber auch wieder cringe. Also ich könnte mir vorstellen, dass es euch ähnlich geht. Welchen Moment ich auch komplett cringe fand, war auf jeden Fall die Siegerehrung, wo es dann hier finally den riesen Pokal gegeben hat und Trump, wie er halt immer leibt und lebt, irgendwie überhaupt nicht gerallt hat, dass es genau jetzt sein Moment ist, von dieser Bühne runterzugehen und er wie so ein Kaschballe da am Seitenrand da noch rumgehangen hat, bis irgendwie FIFA-Präsident da erstmal hingehen musste und ihn so halb von der Bühne gezerrt hat, wo ich mir denke, Dicker, was ist denn hier los? So, dann irgendwie noch halbe Fetzerei nach dem Spiel, also wow. Haut mal raus, wie war es denn für euch gestern? Was sind so eure Impressionen und Meinungen dazu? KISS Contact 030 20 19 17 17 und passend dazu gönnen wir uns jetzt natürlich nochmal den Song der Fußball-WM 2026. Hier ist Die Die von Shakira und Burna Boy.

0: You Can Touch This von MC Hammer. Genau so klingt Kiss FM, Home of Hip-Hop and R&B ist an. Gleich für euch im Start mit Ritalin.
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0: Hold On, We're Going Home von Drake. Das hier ist Kiss FM. Das ist euer Montag, euer Wochenstart. Mein Name ist Mille und jetzt habe ich ein paar News für euch von Michelle.
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2: Netflix macht jetzt aus Monopoly eine echte TV-Show und dabei geht's um 2 Millionen Dollar. 2027 schickt Netflix 12 Kandidatinnen und Kandidaten in eine riesige Monopoly-Stadt. Alle starten mit den gleichen Chancen und dann heißt es, Grundstücke sichern, Allianzen schmieden, Deals aushandeln und die Konkurrenz in den Bankrott treiben. Denn wer pleite ist, fliegt raus. Am Ende gewinnt nur eine Person und die kassiert dann einfach 2 Millionen US-Dollar. Produziert wird die Show übrigens von dem Team hinter Squid Game The Challenge.
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0: Leute, wenn ihr bis jetzt noch nicht unterwegs seid, heute ist wirklich runtergekühlt. Wirklich gar kein Bock Ende Juli auf sowas. Ich habe einen langen Hoodie an, eine lange Jeans und Sneaker. Ich friere trotzdem. Hallo?
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0: In Berlin heute bis zu 18 Grad drin und ansonsten auf jeden Fall auch dick bewölkt, hängt irgendwie auf den Regen, der Wald ist eher so grau in grau. Im Norden sieht es ein bisschen schöner aus, ne? Bei euch bis zu 20 Grad drin, zwischendurch auch mal ein bisschen Sunshine und alles Richtung München unten tatsächlich nochmal ein Tickchen besser. Ihr habt heute die Sonne noch ein bisschen mehr als wir. Good for you, ehrlich, mein Neid ist groß, weil ich glaube, ey, ganz ehrlich, ne? Ende Juli will ich hier im T-Shirt rumlaufen. Und wenn es zumindest nur das ist und irgendwie, keine Ahnung, verregnet oder was weiß ich, oder bedeckt oder so, ey, komm, aber at least ein T-Shirt. 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

0: so toxisch, wenn ich nur so eine Songs höre, wo Männer einfach so Triple Play machen.
1: Dann hör doch Rock.
0: Ich weiß nicht, ob das da inhaltlich besser
2: ist. Klassische Rockballaden eigentlich doch meistens schon.
3: Ja, siehst du. Dann geh doch
2: nicht so viele, im Rock sind, glaube ich, nicht so viele Faktoren.
3: Oder hör Jazzmusik.
0: Wie nochmal?
2: Okay, das ist also der Beweis, dass Mo noch nie Jazz in seinem Leben gehört hat.
3: Natürlich.
2: Ja, okay.
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1: An Kiss FM ist cool, dass ihr natürlich auch irgendwie in diesem Rap und Hip-Hop und Urban Kosmos stattfindet, was im Radio irgendwie für uns Künstler ein bisschen schwieriger ist. Deswegen finde ich das sehr, sehr, sehr geil und vielen, vielen Dank, dass ihr mich auch hier regelmäßig spielt und so. In jeder Uber-Fahrt höre ich einmal ein Lied von mir und das, ja, vielen, vielen, vielen Dank.
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1: Und es ist kurz nach eins, Leute, hier an eurem Wochenstart. Montag, it is. Ey, und Hälfte des Tages habt ihr auf jeden Fall schon rum. Vielleicht noch eine Runde irgendwie in der Mittagspause oder vielleicht in ein, zwei Stündchen schon abfetzen. You got this. Ich bin bei euch. Gleich mit Doja Cat, außerdem auch mit Lizzo. Und jetzt gehen wir rein mit den Mädels von Flow. Das ist Leak It. Und ich muss ehrlich sagen, ich lieb's echt doll, dass wir wieder so ein paar Girl- und auch Boybands haben, die richtig einen drauf machen.

0: Juju spricht nach der Trennung von Sixten das allererste Mal öffentlich über diese Thematik. Ist ein Riesending. Die beiden sind ja wirklich schon lange getrennt, Juju und Nora. Und Juju hat sich jetzt ja auch ganz, ganz lange zurückgezogen. Und jetzt gibt es ein fettes Interview mit dem Spiegel, wo Juju ganz, ganz tief blicken lässt. Ne? Also mal ganz kurz, einmal ganz grob zusammengefasst. Sie hat tatsächlich erzählt, dass sie unter Burnout und Depression ganz stark gelitten hat. Und nach dem ganzen Erfolg, den es mit Sixten gab, den sie auch als Solokünstlerin danach gefetzt hat, dass sie eine ganz, ganz krasse mentale Krise hatte, sich deswegen erstmal wirklich mehrere Jahre komplett aus der Öffentlichkeit zurückziehen wollte und vor allen Dingen auch therapeutische Hilfe in Anspruch genommen hat. Sie hat außerdem erzählt, dass sie in der Therapie tatsächlich Diagnosen bekommen hat wie ADHS und auch Autismus und dass das auf ganz viele Erfahrungen aus ihrer Kindheit, ne, und aus ihrem Erwachsenenleben irgendwie erklärt und auch zurückzuführen ist. Sie hat erzählt, so, hey, sie hatte eine super schwierige Kindheit in Neukölln. Themen wie Armut, Gewalt, fehlende Perspektiven waren da ganz, ganz oben mit dabei. Und sie kritisiert in diesem Interview auch tatsächlich ganz krass die Musikbranche und sagt so, es gibt so viele schlechte Verträge und dass gerade Menschen, die in der Musikbranche am Start sind, aus sozial schwächeren Verhältnissen einfach super leicht ausgenutzt werden. Ich finde es so, so cool, dass sie diese Themen wirklich alle in diesem Interview nochmal auf die Karte bringt. Und sie bringt halt wirklich auch nochmal diese Sixten-Thematik auf die Karte. Sie hat sich ja nie so richtig dazu geäußert, Nora mittlerweile ja schon so ein, zweimal, aber sie sich jetzt tatsächlich mittlerweile auch.
1: Deswegen habe ich mich auch getrennt von Nora und das einfach gepostet, ohne dass ich irgendjemandem was davor gesagt habe, weil ich nicht mehr konnte. Ich habe auch nicht mein Management das vorher gesagt oder sowas. Ich war so, das muss ich jetzt für mich machen, weil sonst, also auch gesundheitlich und so, ich war am Ende.
0: Ich muss dazu auch nochmal sagen, ne, ich sehe auch bei TikTok vor allem immer noch so viele Videos, wo die Fans irgendwie immer noch so richtig fordern, so auf die Art, ey, Sixten Reunion und wir wollen das so gerne und so. Und ich denke mir so, Leute, ich habe Sixten auch geliebt. So, Sixten war auch ein großer Teil von meiner Jugend. So. Aber das Ding ist doch jetzt wirklich durch. Wir können die Tracks auch trotzdem alle immer noch pumpen und abfeiern und immer noch lieben und so. Aber dass die beiden nochmal wieder zusammenkommen, ist doch so ausgeschlossen. Das haben ja beide wirklich auch schon so klar und deutlich irgendwie benannt, dass sie das nicht wollen. Dass es eine coole Zeit gewesen ist, so, aber dass es Gründe hat, warum sie das einfach nicht mehr machen würden.
1: Zwei komplett nicht privilegierte Leute, die alles selber schreiben als Frauen, was es vorher gar nicht gab. Rappen so wie Männer, aber eigentlich besser und geben Frauen und Jugendlichen eine Stimme und sich selber auch und verändern so komplett das ganze Deutschrap-Ding, dass es auf einmal komplett akzeptiert ist, dass eine Frau rappt. So.
0: Ja, hat sie recht mit. Sixten hat ganz, ganz neue Maßstäbe gesetzt, ganz viele Türen auch aufgemacht für viele Künstlerinnen, die auch heutzutage sehr erfolgreich sind. Also da haben sie definitiv auch weiterhin immer krasse Props verdient. Und in dem Interview sagt sie außerdem, dass jetzt mit ihrem Comeback, dass sie da ganz, ganz vorsichtig mit umgehen möchte. Und sie möchte vor allen Dingen mit diesen ganzen Themen, von denen ich euch gerade erzählt habe, ganz vielen anderen Betroffenen Mut machen und zeigen, hey, man kann es auch schaffen und hey, so sah es bei mir aus. Ich auf jeden Fall sehr, sehr stark. Hier ist Juju in der Playlist mit Raf Kamora auf KISS FM. Mein Name ist Mika.

0: Leute, an dieser Stelle, ich habe heute Morgen ein Erlebnis gehabt, das hat mich wieder so richtig auf den Boden der Tatsachen geholt. Wenn wir alle manchmal so Tage, dann nervt wirklich alles, das ist alles irgendwie ätzend. Man denkt sich so, oh ey, was ärgert mich hier, keine Ahnung, wieder irgendwie der Busfahrer, jeder will mir was Böses. Und dann kommen manchmal die kleinen Dinge im Leben, die zeigen, wie gut das eigene Leben einfach ist. Ne? Ich bin heute Morgen in der U-Bahn unterwegs gewesen, in einer U-Bahn-Station sind mir zwei Dudes entgegengekommen. Die hatten es auf jeden Fall eilig. Und man konnte von weiter weg schon ein bisschen sehen, dass die so ein bisschen wirr hin und her gelaufen sind. Die hatten sich so untergehakt und als ich dichter gekommen bin, habe ich auch verstanden, was los gewesen ist. Die waren anscheinend beide blind oder fast blind, hatten nämlich beide so einen Blindenstock dabei, wie gesagt, sich untergehakt und hatten diesen Part, diesen kleinen Pass, den du überall hast, überall in den Öffis und so weiter und so fort, wo Leute sich mit dem Blindenstock daran entlanghangeln können und wissen genau, wo der Weg lang geht. Das ist für die Orientierung, ist für die super, super wichtig. Den hatten sie verloren, den haben sie nicht gefunden. Ich war schon so quasi direkt auf den Weg zu denen, um denen zu helfen, aber in dem Moment hatten sie den schon wieder gefunden und sie hatten es auf jeden Fall super eilig. Also sie sind schneller gelaufen als ich, ohne in dem Moment richtig zu wissen, so wo sie hin mussten. Und das hat mich in dem Moment wirklich jetzt, ne, das hat mich irgendwie selber für mich so berührt, weil ich mir gedacht habe, also ganz oft, was sind denn Probleme, die man hat für Probleme? Wisst ihr, was ich meine? Also ich finde, wir sollten so oft einfach so viel dankbarer sein für das, was wir haben und für das, was wir machen, anstatt irgendwie uns an Kleinigkeiten einfach hochzuziehen. In diesem Sinne, schönen Wochenstart und schönen Montag.
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0: Mittags mit Melissa hier auf KISS FM. Schönen Wochenstart wünsche ich euch, Leute. Kommt gut rein in die neue Woche. Ich begleite euch jetzt mit den News von Michelle.
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2: Fliegen wird ab 2027 für viele einfacher. Die EU ändert nämlich die Fluggastrechte. Bei mindestens 3 Stunden Verspätung bleibt es bei bis zu 600 Euro Entschädigung. Neu ist aber, Kinder unter 14 Jahren sollen kostenlos neben ihren Eltern sitzen dürfen. Das gilt auch für Schwangere, Menschen mit Behinderung und ihre Begleitpersonen. Tippfehler im Namen müssen Airlines kostenlos korrigieren. Und wer eingecheckt hat, bekommt den Boardingpass ohne extra Gebühr auch ausgedruckt. Außerdem soll beim Handgepäck der Preis in Zukunft klarer angezeigt werden. Wenn euer Flug dann ausfällt oder stark verspätet ist, muss die Airline euch schnell eine Alternative anbieten. Tut sie das nicht, könnt ihr selbst neu buchen, aber erstattet wird dann höchstens das 4-fache eures ursprünglichen Ticketpreises. Also bei sehr, sehr günstigen Flügen kann das zu einem Problem werden. Diese neuen Regeln gelten aber noch nicht jetzt, sondern voraussichtlich ab Mitte 2027, also in einem Jahr.
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0: Leute, ich bin jetzt gleich erstmal raus. Ihr wisst aber, heute ist Montag. Das bedeutet, heute Abend ab 20 Uhr bin ich wieder da für euch. Denn mit Mille Meets gibt's wieder 2 Stunden Deutschrap auf eure Ohren. 20 bis 22 Uhr Pflichtprogramm für jedes deutsche Herz, kann ich nur jede Woche wieder sagen. Und mein heutiger Gast ist der gute Bobby Sayer. Da haben wir auf jeden Fall ganz viel über zum Beispiel Prototyp Rapstar gesprochen. Ganz viele Insights daraus gepackt. Wie es zum Beispiel auch ist, mit PA Sports zu arbeiten. Wie es ist, mit Sido zu connecten. Mit Ali Boumaier zu connecten. Mit Massiv zu connecten. Also ganz, ganz viele Insights dürft ihr nicht verpassen.
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0: Bis dahin zieht euch auf jeden Fall warm an, weil es ist arschkalt. Also wirklich, bei uns in Berlin sind heute 18 Grad drin und dann ist auch noch so richtig fröstelig, richtig grau in grau. Bei euch in München sieht es auf jeden Fall ein bisschen schöner aus. Da habt ihr bis zu 22 Grad drin, zwischendurch viel Sonne. Und im Norden Richtung Hamburg ist so ein bisschen wechselmäßig. Ne? Zwischendurch auch ein bisschen bewölkt, dann aber auch ein bisschen Sonne. Also ich sag euch, wie es ist. Lagenlook it is. 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
2: Hier gibt's nicht nur Hip-Hop und R&B-Musik, hier gibt's auch die Fun-Facts zu zum Beispiel diesem Track hier von Nelly.
3: Wisst ihr, wofür das EI steht?
2: Nee, weiß ich nicht. I.
3: Ladies, Fellas, Friends, wenn ihr gerade mit euren Kids im Auto seid, bitte mal ganz kurz leiser drehen. Es steht für Edith, also für...
2: Nee, was? Verstehe ich nicht. Was denn jetzt genau essen?
3: Du Dreckiger, du weißt ganz genau, dass es mir unangenehm ist, über sowas zu sprechen. Du weißt.
4: Was denn?
3: Ich habe auch keine Ahnung. Ich weiß auch nicht. Carolina, kannst du vielleicht noch mal ein bisschen erklären?
0: Cookie and the Cream.
2: Was für eine Creme?
3: Cookie.
0: Oh mein Gott. Es steht
2: was denn jetzt genau essen?
3: Es steht für Oralverkehr.
2: Hä, verstehe ich nicht.

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3: Buongiorno, buon lunedì. Welcome, Kiss Nation. Es ist Montag, der 20. Juli 2026. Bis um 18 Uhr live für euch aus dem Kiss Tower in Berlin-Steglitz. Ragazzi, evviva l'Espagna! Glückwunsch zur zweiten Estrella. Weltmeister Spanien. Argentinien gestern verloren. 1-0 ging das am Ende aus. Ich bin noch ein bisschen dizzy deswegen. Dizzy im Sinne von, ich habe einfach weniger geschlafen als sonst. Wir müssen über so viel reden, über die Halftime-Show. Es gibt neuerdings auch WM-Ringe für die Champions. Wie viel die wert sind, welche Stars noch da waren und noch viel, viel mehr. Das alles in der Show, ragazzi. Schön, dass ihr am Start seid. Jetzt für euch Mucke von Fat Joe, vorhin auch Hügel, Topic, Arash, zusammen mit dir, Call Me I Adore You. Und das ist ein Baby Keem, featuring Kendrick Lamar, Momo Boyd, Good Flirts, bei eurem Home of Hip-Hop und R&B. Hier ist Kiss FM, schönen Montag.

0: letzten Mal in Spanien, die Gott sei Dank Fußball ein bisschen gerettet haben. Bravi, bravi, bravi. Bravi, bravi. So, WM ist over, aber Fuck You Online geht natürlich weiter. Johanna aus Berlin.
1: Hi, ich bin Johanna und ein großes Fuck You an alle KundInnen, die einfach ihren Müll überall stehen lassen oder auf den Boden schmeißen oder volle Getränke einfach umkippen. Denn ich arbeite bei einem Cookie-Laden und es passiert jeden Tag.
0: Checke, checke, checke total. Ey, manche Kunden benehmen sich aber auch wie die größten Assholes, ne? Fühl ich. Letztes.
2: Hi, ich bin Rana aus Berlin und ich sende ein Fuck You an alle, die sagen, dass irgendwas nicht so deep ist, denn es ist so deep, weil ich mich drüber aufregen muss.
0: Wir haben eine Kollegin bei uns in der Online-Abteilung. Schöne Grüße an René. Die hat so einen Button letzte Woche auf einer Jeansjacke oder sowas gehabt. Es ist nicht so deep, stand da drauf. Wirklich, es ist nicht so deep. Und manche Dinge sind aber auch wirklich nicht so deep. Bin ich ehrlich. Vielleicht gehe ich da ein bisschen gegen deine Ansicht. Aber ist okay. Ragazzi, eure Fuck-Yous, egal an wen, egal an was, raushauen. Jetzt per WhatsApp-Sprachmemo 030 20 19 17 17 und dann hört ihr das bei mir in the show.
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0: von Hera. Home of Hip-Hop in R&B. 5 Minuten nach 3:30 kommt gut in den Feierabend. Ragazzi, was geht? Was geht? Was geht?
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0: Ladies and Gentlemen, nicht mehr allein im Studio, sondern mit Kollegin Sherry.
2: Hey, leider.
0: Session im Ritz, Session im Ritz. Ich habe leider falsche Snippet auf, aber ist nicht schlimm. Die Leute wissen ja, dass du Session im Ritz bekannt bist.
2: Session WM.
0: Sehr gutes Stichwort, Sherry. Deswegen bist du auch hier. Denn gestern war das Finale. Der Fußball-Weltmeisterschaft 2026. Sherry, du hast auch ein bisschen Halbzeitshow gesehen, hast generell einen Blick gehabt. Wer war denn eigentlich alles da?
2: Also es waren wirklich, also A-Promis kann man gar nicht sagen, Weltstars. Jay-Z und Beyoncé, ja. Timothée Chalamet, Kylie Jenner, A$AP Rocky und Rihanna.
0: Yo.
2: David Beckham und natürlich Victoria Beckham. Die Söhne waren auch am Start. Jessica Alba, also mehr muss ich nicht sagen.
0: So,
2: ne?
0: für die
2: eine Kiste. Top.
0: Natürlich ehemalige Fußballer, ne? Ronaldo, Ronaldinho, die ja mit Madonna bei der Halbzeitshow rausgekommen sind, bei dem Song hier.

0: Ja, das war krass. Das war krass. Madonna, Powerfrau, auch noch in ihrem Alter. Ich muss sagen, für Justin Bieber, Halleluja.
1: Boah, ich habe erstmal gedacht, der geht auf Beerdigung. Weißt du, ich meine?
0: Also da, ich habe da ein bisschen mehr erwartet. Also Madonna, Shakira, bombastisch, aber Justin Bieber, Halleluja. Naja, so viel dazu auf jeden Fall. Ein bisschen voll lame. Ansonsten muss ich sagen, ich gönne es Spanien. Ja. Krass, einfach auch fair gewonnen. Ich dachte, ja, da wird schon wieder irgendwie, das wäre mir zu langweilig gewesen mit Messi und Argentinien wieder.
1: Ja, das wäre auch
0: ganz
1: predictable.
0: Doll
1: ja,
0: verdient.
1: Ja. Ja. Die haben auch nichts gemacht, muss man auch ehrlich sagen. Ich glaube aber auch, die waren hart am Arsch. So, die waren einfach konditionell tot.
0: Total.
1: Das Turnier ging 39 Tage. 39 Tage, so viel arbeite ich noch nicht mal netto in 3 Jahren hier bei KISS, bin ich ehrlich. Kurz nochmal zur Halbzeitshow. Ich fand diese ganze Kritik an generell Halftime-Show, die fand ich ein bisschen überzogen, so wie die Show war, fand ich die, also je mehr ich mir die anschaue, umso beschissener finde ich die, ehrlich gesagt. Ich habe die gestern fand ich okay.
0: Es haben viele auch sich dazu geäußert, also ich finde so zum Super Bowl passt es, aber
1: zu WM? Check ich nicht.
0: Nee, ja, also ich fand's krass, aber
1: hat jetzt
0: nicht so gebockt.
1: Es gibt aber jetzt auch das erste Mal bei einer Fußball-Weltmeisterschaft nicht nur für das Weltmeisterteam den WM-Pokal, der ja 6 Kilo Gold ist, so, sondern noch etwas weiteres, amerikanisches.
0: Ja, einen WM-Ring. Also die Gewinner haben einen streng limitierten Ring bekommen. Nur 2026 Ringe wurden angefertigt. 30 davon erhalten die Sieger und die übrigen können die Fans weltweit kaufen. Dass der Gold halt könnte zwischen 14 und 18 Karat liegen, also in der Stange. Und der geschätzte Wert dieses einzelnen Ringes könnte etwa $150,000 erreichen.
1: Frohes neues Jahr.
0: Hallo, wo ist meiner?
1: Wo ist dein WM-Ring, Sherry?
0: Wo ist mein WM-Ring?
1: 150.000 US-Dollar.
0: Das ist ja gestört.
1: Das ist ja irre, Bruder.
0: Ja.
1: Wie finden wir das, dass Fußballweltmeister jetzt auch Ringe tragen? Auch Super Bowl-mäßig? Nicht nur Football,
0: ja,
1: aber auch.
0: Ja, aber was anderes irgendwie. Ich hab das Gefühl, es ändert sich sowieso alles mit der Zeit. Finde ich nicht schlecht. Ich meine, warum nicht? Mal was anderes einfach, aber. Ich mag so der Oldschool, you know? So.
1: Ja, manche Sachen muss man nicht verändern.
0: Ja.
1: Vor allem, du kriegst Siegerprämie in Millionenhöhe. Dann kriegst du die Trophäe. Jeder hat ja nochmal seine eigene Mini-Trophäe-Replika bekommen. Mhm, jetzt kriegst du den Ring, der auch nochmal 150 Tacken ist. Du hast ausgesorgt.
0: Ja, total. Warum. Also brauchst du auch nicht mehr spielen. Und Messi macht hier heute hier rum.
1: Ich bin froh, dass die Kack-WM jetzt vorbei ist.
0: Ich auch. Ich kann nicht
1: ist
0: mehr.
1: Ist over so. Jetzt geht erstmal wieder Bundesliga, Serie A los. Ne? Und
0: jetzt spielen ja meine Boys wieder.
1: Das nächste große Turnier ist dann in 2 Jahren in Großbritannien und Irland, die Europameisterschaft.
0: Finde ich toll. Ganz ist auch nah hier von Deutschland aus, muss man nicht in die USA fliegen. Können wir bitte darüber noch kurz sprechen, wie Donald Trump vom Donald Trump wollte ja irgendwie aufs Siegerfoto oder was?
1: Ja, der hat ja gar nicht gecheckt und Rodri da in der Hand mit dem WM-Pokal sagt, geh mal jetzt raus.
0: Der ist auch
1: Session übrigens. Sehr herzlich, Dankeschön, Sherry!

0: gestern auch beim Super Bowl. Das muss man ja so nennen. Bei der FIFA-Fußball-Weltmeisterschafts-Halftime-Show. Ganz komischer Name. Post Malone, Swally. Hier gerade gehört in der Kiste von Playlist. Der ganze hier ist Gianluca live gleich. Nelly mit Hard In Here. Nicer Classic. Kalani habe ich euch reingepackt und noch viel, viel mehr.
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0: Lasst euch nicht verarschen, nur weil zum Beispiel in Berlin oder anderswo momentan ein bisschen mehr Sonne rauskommt als üblich. Das bleibt leider nicht so geil. Temperaturen heute zwischen 19 und 22 Grad. Nur in Freiburg im Breisgau einzige Ausnahme. Viel Sonne bei 25 Grad. Der Sommer ist auf Standby, Jungs und Mädels. Der Sommer braucht ein bisschen Recharge-Zeit, ist auch vollkommen in Ordnung. Wo regnet es denn heute nicht? Naja, sagen wir es mal so, es regnet auf jeden Fall in Brandenburg, in Berlin, Teile von Sachsen, Teile Sachsen-Anhalt. Der Rest bleibt eigentlich weitestgehend verschont. Hier und da mini Regenwolke über Dortmund und Essen in NRW. Ansonsten alles cool. Nächsten Tage, wie sehen die aus? Ist okay. Sonne und Wolken wechseln sich ab, Temperaturen steigen um 1-2 Grad. Hier und da ein bisschen sonnig. Wettermäßig will ich euch sagen, Zwiebellook, kleines Westchen, macht ihr nichts falsch. Ganz lockeres kleines Westchen, alles cool.
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0: so toxisch, wenn ich nur so eine Songs höre, wo Männer einfach so Triple Play machen.
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1: Ich bleibe lieber bei Lilele und Lalala und mit Lloyd und Lil Wayne Hugh. Das ist Home auf Hip-Hop und R&B hier auf KISS.
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1: mit Alex. Der Labour-Politiker Andy Burnham ist neuer britischer Premier. Der 56-Jährige erhielt von König Charles den Auftrag, eine Regierung zu bilden. In einer kurzen Ansprache rief er die Briten zum Zusammenhalt auf. Burnham folgt auf seinen glücklosen Parteikollegen Keir Starmer, der nach 2 Amtsjahren seinen Rücktritt erklärt hatte. Die CDU-CSU-Bundestagsfraktion kommt am 29. Juli zu einer Sondersitzung zusammen. Dann soll über die Nachfolge des Vorsitzenden Jens Spahn entschieden werden. Grünen-Fraktionschefin Hasselmann forderte Schwarz-Rot im ZDF auf, den Kurs zu ändern.
2: Nach einem Jahr Koalition unter der Kanzlerführung von Friedrich Merz will man sie eigentlich nur dazu aufrufen, zu sagen, reißt euch zusammen und liefert endlich mal. Es wurden große Erwartungen geweckt, immer wieder, die enttäuscht wurden.
1: Wer neuer Fraktionschef wird, steht noch nicht fest. Ein kleiner Waschbär aus Seattle im US-Bundesstaat Washington geht viral. Jimothy wurde er getauft und millionenmal geklickt. Aus bestimmten Winkeln hat er etwas von einem Alien. Das liegt, sagen Experten, an einer Fehlbildung der Wirbelsäule. Der kleine Jimothy kommt aber trotzdem gut durch sein Waschbärleben.
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3: Ja, jetzt, wo die WM vorbei ist, gibt es auch keine Spiele mehr zu schauen. So. Klar, Bundesliga, Serie A und sowas. La Liga fängt wieder an, für alle Fußballfanatiker. Aber, yo, was haben wir alles liegen lassen die letzten 39, 40 Tage? Junge, was habe ich alles vernachlässigt? Und darum geht's auch. Kiss Nation, was habt ihr alles in den letzten Wochen und Monaten vernachlässigt? Worum müsst ihr euch dringend wieder kümmern? 030 20 19 17 17. Klingelt durch oder schickt mir eine WhatsApp-Sprachmemo. Wir quatschen in nur 2 Tracks.

0: Wir haben den Song, sagen wir mal ehrlich, Hand aufs Herz, den Song haben wir 100.000 Mal gehört, nicht nur bei uns in der Playlist, sondern generell. Teddy Swims ist aber so ein unfassbar nicer Typ, krasse Stimme, Lose Control, der hat alles, alles in diesem Track. Soul, da ist R&B drin, Bombe, Bombe. Hier ist Kiss FM, was geht?
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0: So, herzlichen Glückwunsch nochmal an alle Spanierinnen und Spanier. Well done, zweiter Stern. Spanien gewinnt die Fußball-Weltmeisterschaft nach 40 Tagen Turnier, endlich alles over. Und da ist mir aufgefallen, boah, Kinders, was haben wir alles vernachlässigt? Allein während der Weltmeisterschaft Sachen liegen geblieben, ob es Bürokram ist, Serien nicht geschaut oder. Was habt ihr alles vernachlässigt in den letzten Wochen und Monaten? 030 2019 1717. Hassan aus Neukölln in Berlin sagt...
2: Hi, grüßt euch, Hassan aus Berlin-Neukölln. Und vernachlässigt habe ich überhaupt rein gar nichts. Also ich würde, egal was passiert, ich würde niemals meine Familie vernachlässigen.
0: Stark.
2: WM-Spiel oder sonst irgendwas. Also der seine Familie vernachlässigt wegen Fußball, der hat es gar nicht mal verdient, eine Familie zu haben.
0: Okay, wow. Das war ein bisschen deutlich. Dann lese ich noch auf Instagram Finanzamt. Okay, was noch? 030 2019 1717. Was habt ihr in den letzten Wochen und Monaten stark vernachlässigt? Was müsst ihr wieder anpacken? Geht auch gerne zu uns in die Story und schreibt es mir in die Textbox auf entspannt. kissfm.de

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0: Nicht mehr von Feiern in Dalton. Hier ist KISS FM, euer Home of Hip-Hop in R&B.
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0: Auch wenn Italien nicht bei der Weltmeisterschaft dabei war, mal wieder habe ich mir trotzdem alle 40 Tage Turnier gegeben, so viele Spiele wie möglich angeschaut, als guter, waschechter Fußballfan. Auch wenn mir viele Dinge nicht gefallen haben, wie Hydration Break oder generell die Fresse von Infantino und Trump zu sehen alle 2 Sekunden. Anyway, anderes Thema. Aber mir ist aufgefallen, in den letzten 40 Tagen habe ich so viel liegen lassen. Aber so viel liegen lassen. Serie nicht angeschaut. Dann wollte ich auf jeden Fall noch mal meinen Schrank ein bisschen ummodeln. So. Ich habe irgendwie so kein gutes Klamottensystem gerade. So, checkt ihr, was ich meine? So, also, egal, anyway. Und so Sachen eben. Also, was habt ihr, KISS Nation, auch extrem vernachlässigt in den letzten Wochen und Tagen und Monaten?
2: Hey, liebes KISS-Team, hey, liebe KISS Nation. Also, Hello. Was ich in letzter Zeit richtig krass vernachlässigt habe, ist absolute Me-Time. Aber jetzt bin erstmal wieder ich im Fokus. Ich gehe zum Sport, kümmere mich nur um mich selber und da freue ich mich schon extrem drauf.
0: Das hat heute noch keiner gesagt. Stimmt, Me-Time, ein bisschen auch mal Fokus auf sich selbst haben, ne? Sowas wie Wellness-Tag oder Sport. Sport bei mir auch ein Riesending, so. Finde ich sehr gut. Brava, Carmen.
3: Brava.
0: KISS Nation, was habt ihr in den letzten Tagen und Wochen vernachlässigt, was müsst ihr wieder anpacken? 030 2019 1717. Schickt's mir auf WhatsApp.

0: Gianluca Live für euch auf KISS. Happy Monday!
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0: Jetzt, wo die Fußball-Weltmeisterschaft nach 40 Tagen endlich um ist, ist mir aufgefallen, ich habe so viel Shit vernachlässigt. Ich gehe seit 6 Wochen gefühlt nicht mehr zum Sport. Nee, sind nicht mehr gefühlt, sind wirklich 6 Wochen gefühlt. Was noch? Ich wollte ein neues Klamotten, so ein neues System in meinem Kleiderschrank. Ich bin nicht happy, wo die T-Shirts liegen und die Hosen und die Hemden hängen und so. Bin ich nicht happy? Habe ich aber alles nicht gemacht in den 40 Tagen. Frage an euch, gebe ich 1:1 weiter. Was habt ihr die letzten Tage und Wochen alles vernachlässigt? Basti aus Brandenburg am KISS Contact, erzähl mal.
2: Tatsache habe ich meine Lieblingsserien alle vernachlässigt. Da sind so viele neue Folgen gekommen jetzt zwischendurch und man kommt einfach nicht dazu. Ne? Man kommt nach Hause, dann laufen die Spiele immer genau, wenn man die sonst gucken würde. Und jetzt muss ich mir erstmal wieder orientieren, wo ich weitermachen muss und nicht, dass man irgendwas vergisst, ne? Irgendwas Wichtiges.
0: So, Serien, welche zum Beispiel? Hau mal raus.
2: From zum Beispiel, sagt ihr das was?
0: Nee, wie heißt sie?
2: From, also From. Englisch.
0: From Fernseh, ja, genau. Fernsehserie, sehe ich gerade.
2: Ja, richtig. Also, ist eine Empfehlung. Auch was für starke Nerven auf jeden Fall.
0: Horror sehe ich gerade und es gibt mehr als 4 Staffeln.
2: Ja, ich hoffe noch eine 5. Ansonsten wäre es mies.
0: Okay, zu sehen. Auch wie, okay, ich lese gerade gute Nachrichten für alle Fans von From. Im April 2026 wurde die Serie um eine finale 5. Staffel verlängert. Na, happy birthday.
2: Ja, na, immerhin 5 Staffeln. Ne? So. Also, man muss ja schon heutzutage über 3 schon zufrieden sein.
0: Ne? Ja, ja. Nee, das Ding ist, ich check das total. Ich schaue gerade Abbott Elementary, so Comedy-Serie. Ich finde die geil, weil da ist der eine von Alle hassen Chris. Der macht da mit, so feiere ich des Todes. Und Ich bin ja jetzt auch fast durch mit. Habe ich auch total vernachlässigt, Digga. Habe ich total vernachlässigt und dachte mir so, wow, wie geil ist eigentlich diese Serie. Hätte ich mir lieber 8 Spiele weniger angeschaut, wäre ich mit der Serie jetzt durch. So. Checkst du?
2: Ja, halt ein hartes Leben, aber die EM, WM ist ja nur alle 2 bis 4 Jahre. Da kann man denn schon mal durch, finde ich.
0: Ja, ja, ja. Aber ich meine, so, auch so wie das Turnier gelaufen ist, so, jo, jo.
2: Ja, weißt du so? Aber für Italien, die waren so wie immer, fand ich.
0: Italien war so wie immer. Zero.
2: Ja, nicht dabei.

0: Luciano und Jessique mit Gimme Love auf Kiss FM, Home of Hip Hop und R&B. Gianluca live für euch gleich mit Eminem und noch viel, viel mehr. Zum Beispiel auch die FIFA-Hymne, die jetzt aber auch irgendwie durchgelutscht ist. Aber der Song ist geil. Und Shakira ist super und Burna Boy sowieso. Die, die, gleich in der Playlist.
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0: Sehr wechselhaft in ganz Deutschland, aber der Süden Deutschlands bleibt weitestgehend verschont. Sehr viele Wolken, Temperaturen heute zwischen 21 und Ausnahme Freiburg 25 Grad.

0: gehen für schon Thüringen auch. Ey, alles okay. Bleibt aber trotzdem fresh, auch in der Nacht. Ne? Wie sehen die nächsten Tage aus? Morgen ein bisschen wärmer, wenn ich ehrlich sein soll. Nicht aber irgendwie großartig verändern vom Kleidungsstil. Ich würde trotzdem noch eine leichte Weste anziehen. Kurze Hosen juckt, ganz ehrlich. Ehrlich gesagt, nein. Aber dennoch wieder. Hamburg, ganz viel Sonne bei 24 Grad. Freiburg im Breisgau. Saarbrücken, Schwerin auch zwischen 23 und 25 Grad. Nice.
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2: Hier gibt's nicht nur Hip-Hop und R&B-Musik, hier gibt's auch die Fun-Facts zu zum Beispiel diesem Track hier von Nelly.
3: Wisst ihr, wofür das EI steht?
2: Nee, weiß ich nicht. Mhm.
3: Ladies, Fellas, Friends, wenn ihr gerade mit euren Kids im Auto seid, bitte mal ganz kurz leiser drehen. Es steht für Edith, also für...
4: Ah!
2: Nee, was denn? Verstehe ich nicht. Was denn jetzt genau essen?
4: Du Dreckiger, du weißt ganz genau, dass es mir unangenehm ist, über sowas zu sprechen. Du weißt.
2: Was denn?
4: Ich habe auch keine Ahnung. Ich weiß auch nicht. Carolina kann es vielleicht noch mal ein bisschen erklären.
3: The cookie and the cream.
2: Was für eine Creme?
4: Ein Cookie.
3: Oh mein Gott.
2: Es steht was denn jetzt genau essen?
4: Es steht für Oralverkehr.
2: Hä? Verstehe ich nicht.
4: Shut the fuck up.
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1: mit Alex. Der nordenglische Labour-Politiker Andy Burnham ist neuer britischer Premierminister. Burnham wurde von König Charles für das Amt ernannt. Kurz darauf hielt er vor seinem Amtssitz in der Downing Street in London eine kurze Rede. Darin versprach er, sich für die Belange des Volkes einzusetzen.
2: I know people at home are fed up.
1: Ich weiß, die Leute haben genug von Politik. Ich höre euch und ich will ehrlich sein, wir waren nicht gut genug. Wir müssen besser werden. Wir werden es.
2: To be better. We will be.
1: Aus aller Welt kamen Glückwünsche, auch von Bundeskanzler Merz. Nach dem Rücktritt von Unionsfraktionschef Spahn läuft die Suche nach einem Nachfolger. In 9 Tagen sollen die Parlamentarier von CDU und CSU ihren Urlaub unterbrechen. Für den 29. Juli wurde eine Sondersitzung der Fraktion in Berlin anberaumt. Dann soll der Nachfolger gewählt werden. Anya Taylor-Joy spielt gern starke Frauen, gerade jetzt in der Apple-Serie Lucky. Oft rennt sie dabei um ihr Leben. Dem ZDF sagte sie, dass sie zum Glück komplett uneitel sei und jede Gelegenheit liebt, bei der sie völlig verdreckt und blutverschmiert sei. Taylor-Joys bekannteste Rolle war etwas zahmer. Es war die der Schachspielerin Elizabeth Harmon in der Serie Das Damengambit.
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3: Ragazzi, ab in die letzten 2 Stunden Richtung Feierabend mit mir zusammen. Und ganz viel Mucke. Kehlani habe ich euch gepackt in die Playlist. Und außerdem in meinen Augen der wahre Summer Hits of the Year Contender. Zumindest für alle deutschsprachigen Länder. Banger Track jetzt für euch. Summer

0: Glückwunsch, ragazzi! Glückwunsch zum zweiten Stern auf der Brust. Spanien gewinnt die Fußball-Weltmeisterschaft. Endlich over. 40 Tage Turnier. Und ich habe so viel vernachlässigt, Kinder. So viel vernachlässigt. Sport. Bruder, mein Fitnessstudio ruft an und vermisst mich. Ohne Spaß. So ein Business. Dann wollte ich noch ein paar Serien schauen. Habe ich auch nicht gemacht. Was habt ihr denn alles vernachlässigt in letzter Zeit?
1: Hallo, liebes KSFM-Team.
0: Hallo.
1: Hier ist die Mari aus Stuttgart.
0: Ciao, amore.
1: Und ich habe tatsächlich einfach mich selber in letzter Zeit sehr vernachlässigt. Oh. Einfach Zeit für mich und für meine Wünsche und Bedürfnisse. Da merkt man eigentlich selber, dass man sich vernachlässigt hat.
0: Aber ich finde die Selbsterkenntnis super. Okay, mein Schatz, deswegen well done. Und jetzt ist Me-Time dran. Ragazzi, was habt ihr alles vernachlässigt in letzter Zeit? Nicht nur wegen WM, sondern generell Stress, Schule, Studium, Prüfungen stehen an, Jobwechsel. Was müsst ihr wieder anpacken? 030 20 19 17 17. Schreibt mir entweder auf WhatsApp oder noch einfacher, geht auf Instagram und geht in die Stories, schreibt es mir in die Textbox. Hey.

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0: Lacazette und Jazik auf Kiss FM. 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

0: mit Good Florids auf Kiss FM, euer Home of Hip-Hop in R&B. Kurz vor 16:30, Ragazzi, kommt gut in euren Feierabend an diesem 20.07. Ganz besonderes Datum übrigens, zumindest für mich.
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0: Ja, auch wenn es ein super trauriger Anlass ist, aber ich will einfach nochmal reminden, dass uns heute vor neun Jahren, hat uns einer der größten Sänger der Welt verlassen, und das war Chester Bennington. Chester Bennington war Frontmann von der Band Linkin Park. Klar, Linkin Park ist euch allen ein Begriff, auch wenn das nicht 100% Kiss FM-Mucke ist, aber Chester Bennington war ein überragender Artist. Also der hat ja auch Anfang der 2000er vor allem stark geprägt mit Linkin Park. Unvergleichliche, wirklich einzigartige Stimme. Geisteskrank, auch was sie erreicht haben als Band und maßgeblich daran beteiligt. Er als Sänger, er hat ja auch mitgeschrieben, mitproduziert, so crazy shit. Als vor 9 Jahren dann auf einmal, kann ich mich noch erinnern, vor 9 Jahren kam dann auf einmal die Meldung bei uns, da war ich noch in einem anderen Radiosender, in die WhatsApp-Gruppe, so, ey, habt ihr mitbekommen, Chester Bennington ist von uns gegangen. So, was? Niemals. Das war so als Fake News gerade wieder so ein fetter Begriff war, weil da war ja auch so eine Welle an Fake News zu der Zeit, zu allen möglichen Themen. Und da hat sich da bestätigt, weil es auch vom Management und von allen offiziellen Stellen, auch von der Band bestätigt wurde, Chester Bennington vor 9 Jahren dann von uns gegangen. Hintergründe sind extrem traurig und deswegen will ich das auch nochmal zum Anlass nutzen, Ragazzi. Auf Ernst, also wenn euch die Sorgen über den Kopf wachsen oder ihr in einer Krise steckt oder ihr braucht ein verständnisvolles Gegenüber, irgendjemand, der euch versteht, und ihr habt das Gefühl, oh scheiße, ist gerade alles ein bisschen too much und ich weiß nicht wohin, ruft diese Nummer hier an, die ich euch jetzt weitergebe, okay? Das ist die Nummer von der Telefonseelsorge, 0800 111 0111 oder noch kürzer, 116 123, und da wird euch geholfen, okay? Und zu Ehren von Chester Bennington, ein Banger zusammen mit Jay-Z damals rausgekommen, Linkin Park, Jay-Z, Chester Bennington mit Nab und Co. auf Kiss FM.

0: St. Paul, außergewöhnlich talentierter Artist. Zurecht bei uns in der Kiste von Playlist, der Gazi, Home of Hip-Hop in R&B, kommt gut in Richtung Feierabend, ihr Lieben. Wes Nelson gleich in der Playlist mit Young Bay, Nice to Meet, ja. Hier habe ich noch ein Classic reinpackt von Warren G, Teddy Swims wieder am Start und noch viel, viel mehr.
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0: Ja, was sollt ihr anziehen? Ich sag euch ehrlich, also ich hab so eine etwas dickere, vielleicht ein bisschen zu dick Trainingsweste an, so auf ganz entspannter Basis, aber keine kurzen Shorts, keine Tanktops oder sonst was. Dafür ist es einfach viel zu frisch. Heute Temperaturen zwischen 21 und 25 Grad. 25 Grad betrifft aber nur südlich der Kiss Nation, also alles rund um Freiburg im Breisgau, Stuttgart und so die Ecke. Der Rest, Bruder, sag ich dir ehrlich, ich schau gerade auf die geupdateten Weather Maps und auf die Satellitenbilder, die wir zugeschickt bekommen. Momentan sehr viel Regen auf der Höhe Leipzig, generell Teile von Sachsen eher nass mit viel Regen. Auch an der Grenze zu Brandenburg, oberhalb Dresdens, in Anhalt so, auch viel los. Berlin scheint jetzt stellenweise die Sonne, aber ihr seht es ja auch von Weitem. Yo, dunkelgraue Wolken, Hamburg hier und wieder mal so ein bisschen Regen. Der Rest Deutschlands ist eigentlich okay. Ragazzi, die nächsten Tage, ehrlich gesagt, sehr, sehr ähnlich. Morgen im Schnitt 1 Grad wärmer, ansonsten bleibt alles so wechselhaft, wie es bisher ist.
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0: liebes Leben so toxisch, wenn ich nur so eine Songs höre, wo Männer einfach so Triple Play machen.
1: Dann hör doch Rock.
0: Ich weiß nicht, ob das da inhaltlich besser
2: ist. Klassische Rockballaden eigentlich doch meistens schon.
3: Ja, siehst du.
2: Dann geh doch nicht so viele, im Rock sind, glaube ich, nicht so viele Fuckboys.
3: Oder hör Jazzmusik.
0: Wie nochmal?
2: Okay, das ist also der Beweis, dass Mo noch nie Jazz in seinem Leben gehört hat.
3: Natürlich.
2: Ja, okay.
3: Lelele. Ich bleib hier lieber bei Lelele und Lalala und ha ha ha ha, ja, mit Lloyd und Lil Wayne U. Das ist Home auf Hip-Hop.

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1: Mit Alex. Der Labour-Politiker Andy Burnham ist neuer britischer Premier. Der 56-Jährige erhielt von König Charles den Auftrag, eine Regierung zu bilden. In einer kurzen Ansprache rief er die Briten zum Zusammenhalt auf. Burnham folgt auf seinen glücklosen Parteikollegen Keir Starmer, der nach 2 Amtsjahren seinen Rücktritt erklärt hatte. Die CDU-CSU-Bundestagsfraktion kommt am 29. Juli zu einer Sondersitzung zusammen. Dann soll über die Nachfolge des Vorsitzenden Jens Spahn entschieden werden. Grünen-Fraktionschefin Hasselmann forderte Schwarz-Rot im ZDF auf, den Kurs zu ändern.
2: Nach einem Jahr Koalition unter der Kanzlerführung von Friedrich Merz will man sie eigentlich nur dazu aufrufen, zu sagen, reißt euch zusammen und liefert endlich mal. Es wurden große Erwartungen geweckt, immer wieder, die enttäuscht wurden.
1: Wer neuer Fraktionschef wird, steht noch nicht fest. Ein kleiner Waschbär aus Seattle im US-Bundesstaat Washington geht viral. Jimothy wurde er getauft und millionenmal geklickt. Aus bestimmten Winkeln hat er etwas von einem Alien. Das liegt, sagen Experten, an einer Fehlbildung der Wirbelsäule. Der kleine Jimothy kommt aber trotzdem gut durch sein Waschbärleben.
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3: Ab in den Feierabend mit euch. KSFM. Eine Stunde haben wir noch zusammen. Viel Mucke, jetzt aber erstmal Shook auf KISS.

0: Ich mag diesen melancholischen Touch, den 1999 hier, nicht nur hier, aber in vielen, vielen von deren Tracks irgendwie reinballern. Aber die Jungs sind super. Geiler Track. Durstlöscher, machen auch immer Laune, sind immer gern gesehen bei uns im Kiss Tower. Grüße gehen raus. 17.05 Uhr. Ragazzi, was geht? Happy Feierabend.
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0: So, einmal ganz kurz, ich frage jetzt mal offen und ehrlich in die Runde, wer fühlt sich auch so ein bisschen, in Anführungszeichen, leer, jetzt wo die WM fertig ist? WM ist over. Kinder, die WM ist vorbei. So, was machen wir denn jetzt heute Abend eigentlich? Läuft halt nicht irgendwie Senegal gegen Kap Verde oder sowas, so um 18 Uhr random. Ganz komisch. Und nach 40 Tagen hat dieses scheiß Turnier gedauert, ey, endlich vorbei. Glückwunsch an Spanien zum Gewinn der Fußball-Weltmeisterschaft gestern Nacht. Aber in den letzten 40 Tagen haben wir eine Menge liegen lassen. Darf man auch nicht außer Acht lassen. In den letzten 40 Tagen haben wir wichtigen Shit nicht erledigt, weil war ja WM. So, was habt ihr denn alles vernachlässigt? Ich habe mich mal umgehört.
2: Hi, ich bin Johanna aus Berlin und für mich, also ich habe die WM auf jeden Fall geschaut und auch gerade viel mit meinen Freunden und meiner Freundesgruppe geguckt. Deswegen habe ich gar nicht mal so wirklich viel vernachlässigt, sondern eher sogar mehr soziale Kontakte quasi gepflegt und gesehen und fand es immer total cool, dass wir das zusammen gemacht haben.
0: Sehr gut. Ich habe gerade auf Insta in unseren Stories gelesen, Thema Finanzamt, also offenbar ja, Steuerfrist, bald ist ja Steuerabgabe, ne? Machen, auf jeden Fall. Dann habe ich noch gehört von vielen von euch, die durchgeklingelt haben in den letzten paar Stunden, sowas wie MeTime. Also ihr habt praktisch ein bisschen weniger auf euch, ihr habt euch vernachlässigt, jetzt nicht alle, aber einige, auch machen. Ich gehöre dazu. Ich muss heute wieder in Sport. Kannst aber wissen, Vierersplit. Heute ist Chest Day, weil wenn ich im Sommer nackig gut aussehen will, weißt du Bescheid. Kiss Nation. Was habt ihr alles vernachlässigt in den letzten paar Wochen? 030 20 19 17 17. Entweder an Kiss Contact schreiben oder noch einfacher, noch schneller, geht auf Instagram in die Stories kissfm.de und schreibt es mir rein. Yeah.

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0: Auf Kiss FM und es wird Zeit, Dinge, die wir jetzt in den letzten paar Tagen aufgrund der Fußball-WM vernachlässigt haben, dringend wieder nachzuholen oder anzupacken.
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0: Steuererklärung, Wohnung streichen, vielleicht mal wieder beim Ex-Freund sagen, hallo, du musst mir noch meine Klamotten bringen. Dinge, die wir in den letzten Tagen stark vernachlässigt haben aufgrund der WM oder anderer Dinge. Was ist es bei euch? Ich habe mich umgehört.
2: Ja, hi, ich bin Flo aus Berlin und ich habe eigentlich nichts für die WM vernachlässigt, weil ja, ich habe die Deutschlandspiele mit Freunden geguckt und am Ende noch ein bisschen, aber hauptsächlich ging es mir darum, Freunde zu treffen und weniger, um das Spiel zu schauen, um ehrlich zu sein.
0: Ja gut, es klingt aber fast schon so, als hättest du die WM gebraucht, um mal wieder was mit deinen Freunden zu machen. Also Freunde vernachlässigt, darf ich das mal so festhalten? Bei mir ist es auf jeden Fall Sport. Bei wem ist es denn noch Sport? Ich habe vorhin alles gehört. Sport, Me-Time, Finanzen sowieso. Weil es ja Steuerabgabe, oh Gott, und noch viel, viel mehr. Was ist es bei euch? Kiss Nation, was habt ihr stark vernachlässigt die letzten paar Tage und Wochen? 030 2019 1717. Klingelt durch am Kiss Contact.
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0: Beim Lola war. Unfassbar schöne Frau. Talentiert as fuck. Komm gerne wieder, Sarah Larsson. Komm gerne wieder. Ich weiß, dass du ein riesen Kiss-Fan bist. Ich weiß, dass du ein riesen Gianluca Live-Fan bist. Komm wieder, komm wieder, komm wieder. Ich mach dir auch Kaffee. Versprochen. Italienischen.
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0: Ab in Richtung Feierabend, ragazzi, und ein für alle Mal das Thema WM nach Hause schießen. Nochmal Glückwunsch an alle Spanier, Weltmeister, verdient Weltmeister geworden. Ihr habt den Fußball gestern Abend auch ein bisschen gerettet und der scheiß korrupten FIFA mal gezeigt, mit uns nicht. Bravi, bravi, Campeon ist Campeon. Genug Fußball, Ladies und Gentlemen. Ich verstehe es, es hängt uns allen mittlerweile bis zum Rachen raus. 40 Tage Fußball-Weltmeisterschaft, jetzt ist over. Und da ist mir aufgefallen in den letzten 40 Tagen, Junge, wie viel Shit habe ich liegen gelassen? Was habt ihr alles vernachlässigt in den letzten paar Tagen? 030 20 19 17 17, Basti aus Brandenburg.
2: Tatsache habe ich meine Lieblingsserien alle vernachlässigt. Da sind so viele neue Folgen gekommen jetzt zwischendurch und man kommt einfach nicht dazu. Ne? Man kommt nach Hause, dann laufen die Spiele immer genau, wenn man die sonst gucken würde. Und jetzt muss ich mir erstmal wieder orientieren, wo ich weitermachen muss und nicht, dass man irgendwas vergisst, ne? Irgendwas Wichtiges.
0: So, Serien, welche zum Beispiel? Hau mal raus.
2: From zum Beispiel, sagt ihr das was?
0: Nee, wie heißt sie?
2: From, also From. Englisch.
0: From. Ja, genau. Fernsehserie, sehe ich gerade.
2: Ja, richtig. Also ist eine Empfehlung. Auch was für starke Nerven auf jeden Fall.
0: Horror sehe ich gerade und es gibt mehr als 4 Staffeln. Aha.
2: Ja, ich hoffe noch eine 5. Ansonsten wäre es mies. Ja.
0: Okay, zu sehen. Ich lese gerade gute Nachrichten für alle Fans von From. Im April 2026 wurde die Serie um eine finale 5. Staffel verlängert. Na, happy birthday.
2: Ja, immerhin 5 Staffeln. So. Du bist ja schon heutzutage über 3 schon zufrieden.
0: Ne? Ja. Nee, das Ding ist, ich check das total. Ich schaue gerade Abbott Elementary, so Comedy-Serie. Ich finde die geil, weil da ist der eine von Alle hassen Chris, der macht da mit, so feiere ich des Todes. Und ich bin jetzt auch fast durch mit, habe ich auch total vernachlässigt, Digga. Habe ich total vernachlässigt und dachte mir so, boah, wie geil ist eigentlich diese Serie. Hätte ich mir lieber 8 Spiele weniger angeschaut, wäre ich mit der Serie jetzt durch, so. Checkst du?
2: Ja, halt ein hartes Leben, aber die EM, WM ist ja nur alle 2 bis 4 Jahre, da kann man denn schon mal durch, finde ich.
0: Ja, aber ich meine, so auch so wie das Turnier gelaufen ist, so, jo. Jo,
2: ja. Das
0: ist
2: so. Aber für Italien, die waren so wie immer, fand ich.
0: Italien war so wie immer. Zero!
2: Ja, nicht so viel.

0: You're back in the building, endlich. Mit neuer Mucke von ihr und Raf Camora. Komm näher. Deutschrap at its finest hier auf Kiss FM, Home of Hip Hop and R&B. 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
0: 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Kurz zum Wetter, sehr wechselhaft weiterhin. Regen erwarten wir immer noch, vor allem in der nördlichen und nordöstlichen Hälfte Deutschlands. Bei uns in der KISS Nation vor allem auch Brandenburg, Teile Berlins. Und ja, auch oberhalb. Looking at you, Mecklenburg-Vorpommern. Ein bisschen betroffen, geht aber alles rüber nach Polen, ein bisschen nach Tschechien. Alles gut. Thüringen verabschiedet sich momentan die fette Regenwolke. Es bleibt aber weiterhin deutlich fresher als in den letzten Tagen. Maxi-Werte heute nur noch drin, bis zu 22 Grad. Mehr ist nicht drin. Die nächsten Tage, ja, morgen wird's ein bisschen wärmer. Ein bisschen wärmer, aber weiterhin super wechselhaft. Temperaturen zwischen 21 und 24 Grad. Immer wieder kommt man ein bisschen Sonne durch, dann aber wieder eine fette Wolke, dann regnet es mal kurz runter. Also, Sommer ist momentan im Standby.
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2: 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Verstehe ich nicht.
3: Shut the fuck.
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1: mit Alex. Der nordenglische Labour-Politiker Andy Burnham ist neuer britischer Premierminister. Burnham wurde von König Charles für das Amt ernannt. Kurz darauf hielt er vor seinem Amtssitz in der Downing Street in London eine kurze Rede. Darin versprach er, sich für die Belange des Volkes einzusetzen.
2: I know people at home are fed up.
1: Ich weiß, die Leute haben genug von Politik. Ich höre euch und ich will ehrlich sein, wir waren nicht gut genug. Wir müssen besser werden. Wir werden es.
2: To be better. We will be.
1: Aus aller Welt kamen Glückwünsche, auch von Bundeskanzler Merz. Nach dem Rücktritt von Unionsfraktionschef Spahn läuft die Suche nach einem Nachfolger. In 9 Tagen sollen die Parlamentarier von CDU und CSU ihren Urlaub unterbrechen. Für den 29. Juli wurde eine Sondersitzung der Fraktion in Berlin anberaumt. Dann soll der Nachfolger gewählt werden. Anya Taylor-Joy spielt gern starke Frauen, gerade jetzt in der Apple-Serie Lucky. Oft rennt sie dabei um ihr Leben. Dem ZDF sagte sie, dass sie zum Glück komplett uneitel sei und jede Gelegenheit liebt, bei der sie völlig verdreckt und blutverschmiert sei. Taylor-Joys bekannteste Rolle war etwas zahmer. Es war die der Schachspielerin Elizabeth Harmon in der Serie Das Damengambit.
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3: Einen wunderschönen Montag, Friends. Ihr habt den ersten Tag der Woche fast durch. Ich hoffe, der Tag hat euch nicht direkt wieder die ganze Energie vom Wochenende genommen. Wir sliden zusammen in den Abend mit richtig nicen Tracks. Den Anfang macht Flo mit Leak It auf Kiss FM.
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Gestern war das Finale der WM, Spanien gegen Argentinien, und es gab zum ersten Mal eine Halftime-Show. Das ist Get Unready, ich bin Malisha. Was geht? Wir alle kennen ja schon die Halftime-Shows vom Super Bowl. Die sind eigentlich immer krass. Und die haben schon oft genug bewiesen, egal ob es nur eine Person ist, die die Show macht, oder mehrere, es wird immer eine krasse Show, die auch komplett stimmig ist. Jetzt ist zum ersten Mal die Halbzeitshow bei einer WM und es ist das komplette Kuddelmuddel.

Justin Bieber hat das nochmal sehr doll betont. Madonna, BTS, Shakira und Burna Boy haben wenigstens eine Performance hingelegt. Und Justin kommt da einfach mit einer Gitarre und macht eine kurze Akustik-Session. Als würde das nicht reichen, sind da auf einmal Kermit und Miss Piggy und fangen an, irgendwas zu quatschen. Und dann ist da noch diese Gruppe von Kindern, die zusammen mit Coldplay anfängt zu singen. Also, ich sag euch ehrlich, das war ein absoluter Fiebertraum. Vor allem waren die Auftritte von Justin Bieber immer auf Slow seit seinem Comeback. Und es war auch okay, aber spätestens jetzt hätte er wirklich mal zeigen können, was er drauf hat. Dieser Song hier hätte, wenn ihr mich fragt, perfekt gepasst. Hier ist All Around the World von Justin Bieber und Ludacris auf KISS FM.

0: So klingt euer Abend hier auf KISS FM. Mein Name ist Malisha. Was geht? Kehlani kommt im November und Dezember nach Deutschland. Ich habe eben geguckt, es gibt noch Tickets und Odile begleitet sie sogar auf Tour. Also das wird safe so ein nices Konzert. Ihren Track Another Lover featuring Lil Wayne hört ihr gleich hier auf KISS.
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0: mein Whip.
1: Whip von Trettmann und Rin hier bei Get Unready mit Malisha. Ihr habt Bock, solche Tracks 24/7 zu hören? 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Wobei genau, erklärt euch Michelle von den News.
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3: Der goldene Windbeutel für die dreisteste Werbelüge des Jahres geht an das Mikronährstoffkonzentrat der Marke LaVita. Foodwatch kritisiert, dass LaVita mit über 70 natürlichen Zutaten wirbt. Dazu gehören Obst, Gemüse, Kräuter und Öle. Der Saft hat aber auch viele synthetisch produzierte Vitamine und Nährstoffe. Dazu kommt, dass ein Liter 100 Euro kosten würde. Das Produkt stehe damit beispielhaft für die Gesundheitsabzocker auf dem Lebensmittelmarkt, sagt Foodwatch. Auf Platz 2 ist übrigens ein Airfryer-Backpulver von Dr. Oetker und auf Platz 3 ein Matcha-Joghurt von Andexer Natur, in dem aber nur 0,1% Matcha-Pulver drin ist. Für den goldenen Windbeutel gab es eine Online-Umfrage, bei der gut 66.000 Menschen mitgemacht haben.
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0: mein Liebesleben so toxisch, wenn ich nur so eine Songs höre, wo Männer einfach so Triple Play machen.
1: Dann hör doch Rock.
0: Ich weiß nicht, ob das da inhaltlich besser ist.
2: Klassische Rockballaden eigentlich doch meistens schon.
3: Ja, siehst du. Dann geh doch
2: nicht so viele, im Rock sind, glaube ich, nicht so viele Faktoren.
1: Oder hör Jazzmusik.
0: Wie nochmal?
2: Okay, das ist also der Beweis, dass Mo noch nie Jazz in seinem Leben gehört hat.
1: Natürlich.
2: Ja, okay.
1: Ich bleibe lieber bei Lilele und Lalala und mit Lloyd und Lil Wayne Hugh. Das ist Home auf Hip-Hop und R&B hier auf KISS.
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1: Friends, was geht? Ich hoffe, ihr genießt euren Abend. Dadurch, dass es so frisch ist, ist irgendwie gerade voll das Zuhausebleiben-Wetter, obwohl wir Sommer haben, ey. Also macht euch einen cozy Abend. Ich versorge euch noch eine Stunde mit nicen Tracks. Wir gehen direkt rein mit Good Flirts von Baby Keem und Kendrick Lamar auf KISS FM.

Gabriella von Cat's Eye hier auf KISS FM. Auf Social Media ist gerade eine Hose von Zara viral, aber nicht, weil sie so wunderschön ist, sondern weil es lebensgefährlich ist mit diesem

der Hose rauszugehen. Ihr hört Get Unready mit Malisha. Es geht um die weite fließende Hose von Zara. Die gibt's in 5 verschiedenen Farben und hat als Nebeneffekt, dass ihr euch hinpackt. Jeder von euch, der sich diese Hose gekauft hat, muss auf jeden Fall beim Tragen aufpassen. Ihr sollt so easy damit stolpern. Auf Social Media ist diese Hose einfach mittlerweile als Deadly Zara Pants, also tödliche Zara-Hose, bekannt, weil sich so viele Leute schon verletzt haben. Es mussten Leute sogar schon in die Notaufnahme. Also Friends, wenn ihr diese Hose habt, lasst sie kürzen oder verschenkt sie weiter an euren größten Feind, I don't know. Passt auf jeden Fall auf, wenn ihr riskieren wollt, die Hose noch weiter zu tragen.

0: Kiss FM ist an am Montagabend. Ey, wenn ihr diesen Sommer noch auf keinem Festival wart, aber schon irgendwie Bock habt, noch eins mitzunehmen. Ende August ist in Berlin das Tefeld-Festival mit nur Berliner Künstlern. Oh Baby Girl ist Karamell, so wie Candy. Bist du lonely? Baby takes me. Sie hat kein Instagram, keiner. Lacazette ist auch am Start, also wird safe eine richtig nice Experience. Sein Track Candy featuring Jazik hört ihr gleich hier in der Kiss-Playlist.
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0: An alle von euch, die schon mal geghostet worden sind, ihr seid damit nicht alleine. Sogar Tom Holland wurde geghostet.
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0: Tom Holland und der Fußballspieler Haaland waren in derselben Stadt. Dann dachte Tom sich, ey, komm, ich schreibe dir mal eine DM und frag ihn, ob wir zusammen essen gehen wollen.
2: Not even a response. Not an excuse, not I'm busy tonight, I'm playing football, nada.
0: Von Haaland kam einfach gar nichts. Oh mein Gott, mir fällt jetzt erst auf, dass Holland und Haaland irgendwie ähnlich klingt. Nicht mal eine Ausrede, also es kam wirklich nichts von ihm. Angeblich guckt er keine Filme und hatte keine Ahnung, wer Tom Holland ist. Bei der Tonight Show mit Jimmy Fallon meinte Tom, dass das genau die Art ist, wie Schauspieler gehumbelt werden sollten. Vor allem, dass ihm das passiert, das ist eine Sache, aber dass die ganze Welt davon weiß, tut wahrscheinlich noch mehr weh. Wann hattet ihr das letzte Mal so eine Situation, die euch richtig zurück auf den Boden geholt hat? Haut mal raus im KISS Contact 030 2019 1717.
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0: So klingt euer Abend hier auf Kiss FM. Ey, die WM ist vorbei. Was machen wir jetzt aber abends? Got everything you needed. 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Ohne Spaß, wir brauchen eine neue Beschäftigung. Haut mal ein paar Ideen raus. 030 20 19 17 17. Die Die von Shakira und Burna Boy hört ihr gleich hier auf Kiss.
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2: Hier gibt's nicht nur Hip-Hop und R&B-Musik, hier gibt's auch die Fun Facts zu zum Beispiel diesem Track hier von Nelly.
3: Wisst ihr, wofür das EI steht?
2: Nee, weiß ich nicht. Mhm.
3: Ladies, Fellas, Friends, wenn ihr gerade mit euren Kids im Auto seid, bitte mal ganz kurz leiser drehen. Es steht für Edith, also für...
0: Ah!
2: Nee, was denn? Verstehe ich nicht. Was denn jetzt genau essen?
3: Du Dreckiger, du weißt ganz genau, dass es mir unangenehm ist, über sowas zu sprechen. Du weißt.
2: Was denn?
4: Ich habe auch keine Ahnung. Was ich weiß auch nicht. Carolina kann es vielleicht noch mal ein bisschen erklären.
3: Cookie and the Cream.
2: Was für eine Creme?
3: Ein Cookie. Oh mein Gott. Es steht
2: was denn jetzt genau essen?
3: Es steht für Oralverkehr.
2: Hä, verstehe ich nicht.

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5: Leute, was geht? Neue Folge Mille Meat zum Start. Heute mit
10: Bobby Sayer im Haus.
5: Hello.
10: Hello.
5: Sehr schön, dass du hier bist. Du bist relativ spontan rumgekommen.
10: Yes, yes.
5: Liebe ich krass. Und du hast eine Weile Anreise gehabt. Von wo bist du heute schon hergefahren?
10: Ich bin aus dem schönen Stuttgart da, ja.
5: Aus dem schönen Stuttgart.
10: Mhm. Danke für die Einladung. Danke, dass ich hier sein darf.
5: Sehr, sehr gerne. Ich bin sehr gespannt auf unser Gespräch, weil du kannst uns gleich auf jeden Fall auch sehr viel erzählen rund um Prototyp Rapstar. Mhm. Bin ich sehr, sehr gespannt. Mhm. Grundsätzlich möchte ich aber erstmal kurz reingehen, so ein bisschen, ne, damit du erstmal auch hier langsam reinkommst, lange Anreise und so. Bist du in Stuttgart auch aufgewachsen, geboren oder quasi zugezogen?
10: Ich komme eigentlich aus dem Norden, aus einem kleinen bescheidenen Nestchen, das Delmenhorst heißt.
5: Das ist crazy, weil ich komme eigentlich aus Cuxhaven.
10: Ey, also, Cuxhaven, da habe ich Erinnerungen, also auch nordlich, ja?
5: Nice. Immer im Herzen, das steht sogar in meiner Instagram-Bio.
10: Echt jetzt? Ja. Dann können wir schnacken jetzt.
5: Ich liebe alles.
10: Geil.
5: Okay, warum dann nach Stuttgart?
10: Ja, wir sind relativ oft umgezogen. Mein Dad wollte immer so bessere Lebensverhältnisse für uns haben. Und dann sind wir erstmal vom schönen Norden nach Bayern da eine Weile gewesen. Und dann letztendlich nach Stuttgart, ja.
5: Wie lange wohnst du jetzt schon in Stuttgart?
10: Ich wohne da jetzt schon, gute Frage. Schon eine Weile, ja. Ich fühle mich da heimisch.
5: Echt,
10: es ist so mein Space, wo ich angekommen bin. Ja, weil es war auch echt so, dass wir so oft umgezogen sind immer und es immer schwer war für mich da, mich so zu settlen und neue Freunde zu finden und immer, man musste irgendwie wieder von Null starten. Deswegen, ich war irgendwann einfach froh, dass ich angekommen bin und Stuttgart war das so. Aber trotzdem ist tief in meinem Herzen so der Norden schon mein Zuhause, ja.
5: Ja, damit
10: ich merke schon, dass ich nordlich bin.
5: Auf jeden Fall.

0: Mit einem Auge zu Finch und Bowie. Friends, was geht ab? Mein Name ist Mille, wie immer auf dem Montagabend für euch am Start. Heute mit dem guten Bobby. Und Bobby, tatsächlich bekannt geworden. Richtig doll durch Prototyp Rapstar. Vorher aber auch schon einige coole Sachen gemacht.
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2: Du hast dich relativ früh dann quasi schon so in Rapmusik verliebt und so. Wenn du jetzt gerade sagst, du hast zwischendurch auch eher in so einem Dorf gewohnt und so und das hat dir viel gegeben, hat dann diese Musik, provokant gefragt, dich vielleicht auch noch mehr ein bisschen zu einem Außenseiter werden lassen? Weil ich weiß es nicht, aber ich sag mal, jemand, der Mucke macht und so, ist ja vielleicht jetzt gerade auf dem Dorf oder in einer Kleinstadt oder so, ist ja jetzt nicht gängig, weißt du, was ich meine?
3: Ja, voll, voll.
2: So wahrscheinlich warst du so der eine so, ah ja, ja, ja, der macht Musik.
3: Absolut, genau, richtig erkannt, ja. Ich war so wie so ein kleines Alien da. Es gab wirklich nicht viele, die sich mir angeschlossen haben. Und es war aber auch einfach so ein, das war irgendwie so das, was ich einfach hatte, so, weißt du, so. Die anderen sind zum Fußball, das hat mich nicht so gejuckt, die anderen haben das und das gemacht. Und für mich war Mucke einfach immer das Interessanteste. Deswegen war es mir auch egal, was die anderen gesagt haben.
2: Hast du dich dann von Anfang an auch wirklich so karrieretechnisch auf Mucke fokussiert oder hast du erstmal dann noch irgendwie irgendwas anderes gemacht? Hast du eine Ausbildung gemacht? Bist du erstmal irgendwo anders rein? Wie ging dann so dein Werdegang weiter?
3: Ja, ich habe schon immer so neben der Mucke hier und da gejobbt, aber Musik war für mich immer so mein Ventil, aber natürlich auch das, was mir am meisten Spaß gemacht hat. Und ich glaube, das wäre einfach nicht die Wahrheit, wenn ich nicht sagen würde, so klar, habe ich immer daran gedacht, irgendwie Cash damit zu machen. Und bei den ersten Auftritten, als sie reinkam, ist es dann auch so gewesen. Und da habe ich auch gecheckt, okay, vielleicht hat das Zukunft, so weißt du. Und ich habe dann aber was ganz anderes gemacht. Ich habe Film und Video gelernt, also so, trotzdem Kunstrichtung, aber ja, halt ein bisschen anderer Bereich. Und dann irgendwann, als ich gemerkt habe, dass die Musik überhand nimmt, weil die Auftritte mehr wurden, weil ich auch ein bisschen mehr

0: war so mit den Orsons damals. Mhm. Kennst du die noch, die Band?
1: Ja, klar.
0: Die Orsons, Shoutout Orsons. Die haben mich damals einfach... Yes.
1: Oh, ja, das ist krass. Teenager-Zeit.
0: Orsons beste Band. Die heißen ja auch die beste Band der Welt. Die haben mich einfach damals ins LK Longhorn, das ist so eine Riesenlocation bei uns in Stuttgart, also jetzt vor eine Stufe vor Stadion, mitgenommen. Und damals war Crow richtig am Start. Also halt so, was heißt richtig am Start, ist immer noch am Start, aber er war so der Newcomer einfach.
1: Er hatte so eine richtig krasse Upcoming-Zeit. Ja,
0: genau. Und das war genau die. Und die rufen mich so an und sagen so, hey Bobby, hast du Bock bei unserer Abschiedsshow im LK Longhorn zu spielen? Du wärst so der Underground-Act von Stuttgart und Crow ist so der Popstar aus Stuttgart, so weißt du, und wir wollen euch so kombinieren. Und dann ist dieser Auftritt einfach zustande gekommen. Ich gehe einfach rauf mit den Orsons, Liveband, 4.000, 5.000 Leute und Crow. Und ja, da habe ich mir auch gedacht, okay, nice.

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0: Schön, dass es geht. Schönen Feierabend wünsche ich euch. Schöne Spätschicht, Nachtschicht, je nachdem, wo ihr gerade rumfetzt. Mein Name ist Mille, wie immer mit Deutschrap für euch am Start. Noch bis 22 Uhr und mein heutiger Gast ist der gute Bobby.
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0: Wann kam irgendwann Prototyp Rapstar mit ins Spiel?
2: Ja, Prototyp Rapstar kam ein bisschen später. Also da waren noch zwei Stationen, die schon prägend waren für mich. Zum Beispiel Chimperator, das war das Label damals von den Orsons und von Crow. Da habe ich eine Art Tape/Album rausgebracht mit einer Überlegend aus Stuttgart, DJ Friction. Kennst du Freundeskreis? Max Herre aus dem Schoß der Kolchose.
0: Ja, ist krass.
2: Ja, mit dem habe ich einfach ein Album gemacht damals. Und das war für mich so voll der Fan-Moment, weil ich selber so aus der Kindheit diese ganzen Kolchose-Sachen und Stuttgarter-Sachen halt so von meiner Sis kannte. Und ja, und das waren so diese klassischen Boom-Bap-Beats einfach, so diese warme Soundteppich. Und wir haben ein ganzes Album damit gemacht. Und ich dachte so, okay, nice, so. Aber irgendwie ist es so vom Klangbild her gar nicht so das, was ich irgendwie durchziehen wollte. Ich wollte immer so modernen Sound machen, aber irgendwie ging das Album so schnell von der Hand, dass wir es dann halt fertig hatten und wir haben es gedroppt. Aber kurz darauf, als es rauskam, habe ich schon neue Sachen vorbereitet. Und eins dieser neuen Sachen war dann so ein Track, der später bei Flair einfach rausgekommen ist. So ganz andere Ecke einfach, weißt du, ich meine? Das war dann so ein, zwei Jahre später. Ein sehr nicer Moment, weil es war auch ein Kindheitsfreund von mir, der auch gerappt hat und der einfach bei ihm gesigned ist dann so, und wir hatten diese Single und die kam dann mit Video über seinen Kanal so. Wir waren, das hat uns schon auf jeden Fall ein bisschen was gebracht, ne, was auch Auftritte und so weiter und Gespräch und Blog-Einträge und so weiter gebracht hat.
0: Das ist low-key eigentlich total crazy, dass bevor du überhaupt an diesem Rap-Contest mitgemacht hast, dass du eigentlich schon so viele große Verbindungen überall in die Rap-Welt hattest.
2: Voll,
0: so.
2: Voll. Ja, ja.
0: Kanntest du irgendjemanden von den Juroren dann vorher auch schon durch irgendwelche Umwege?
2: Nein, tatsächlich.
0: Weil das liegt ja gar nicht so fern, wenn du mit, keine Ahnung, einem Flair oder so ja irgendwie schon in Kontakt warst, weißt du?
2: Absolut, ja. Nein, und das ist auch das Krasse so. Und das hat auch die Jury da gemeint, als ich dann irgendwie meinen Song gebracht habe, meinte Pierre so, hey, wie kann es sein, dass ich noch nie von dir gehört habe? So, ne? Und du kommst auf so einem Level rein. Das fand ich nice, aber ich habe mich die Frage tatsächlich auch öfters gestellt, einfach so, wann kann ich endlich so connecten mit den Leuten, die ich, zu denen ich musikalisch auch selber auch aufschaue, weißt du? Und wieso ist das einfach noch nicht passiert? Aber irgendwie so, die Wege haben sich nie gekreuzt und ich glaube, ja, das Universum weiß schon, was es tut, so, weißt du? So, weil ich habe echt Gas gegeben und ich war auch hier und da und so, aber ich glaube, ich war einfach nicht ready, so von der Person her.
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0: Prototyp Rapstar letztes Jahr, die erste Staffel, richtig krass überall am Start gewesen. Und heute gibt's mal ein paar Insights, und zwar von dem lieben Bobby, der ist bei mir. Mein Name ist Mille, hier läuft Deutschrap, und zwar noch bis 22 Uhr.
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2: Wie kam für dich denn überhaupt die Entscheidung zustande, dass nachdem du irgendwie schon so viel gemacht hast, schon Sachen rausgebracht hast wie Tracks, schon so viele große Namen kennengelernt hast, irgendwie auch so große Gigs hattest, wie mit einem Crowder und den Orsons und so. Wie kam für dich dann diese Entscheidung, dass du jetzt an einer Castingshow teilnehmen möchtest?
3: Also ich muss dir sagen, ich war anfangs nicht so überzeugt davon, dass ich das überhaupt machen will. Das Ganze war so, ich habe einen Song rausgebracht mit einem sehr, sehr talentierten Artist namens Beka. Kennst du ihn? Ja, wer kennt Beka nicht? Shout out Beka, mein Bruder. Hell of a Guy. Und irgendwie hat's die Runden geschlagen und ist irgendwie zu Massiv gekommen, der Song, ne? Massiv hat dann drauf reacted und meine Story, meinte so, geiler Song und so. Ich habe einen Plan. Ich so, geil. Was passiert jetzt? Massiv schreibt mich an und so, weißt du so. Und er wollte einfach nur sagen, hey, komm doch einfach in die Show. Wir planen da so eine Show. Du weißt, wer in der Jury sitzt, hat er gesagt. So Sachen, aber ich habe einfach aus meinem Nichtwissen her, so weißt du, aus diesem, ja, so rückblickend denke ich mir so, Alter, wie dumm, so weißt du, so voll nice, so er gibt, will dir eine Plattform geben, so, aber du sagst irgendwie so nein, weil du vielleicht Angst hast, weil du vielleicht, unsicher bist, so weißt du, all diese Sachen, die eben mitschwingen. Auf jeden Fall habe ich ihm gesagt, nein, danke, das ist nicht sowas für mich. Und habe mich dann aber mit einem befreundeten Rapper unterhalten, auch sehr, sehr talentierter Schreiber, OZ, Shoutout OZ Ikra. Ich muss immer Name-Dropping machen,
2: ja,
3: falls du merkst.
2: Ja, mach,
3: hier bei Mille, Shoutout Mille. und er hat so gemeint, wie, du hast ihm Nein gesagt und so. Und dann hat er einen Satz gedroppt, der mir echt lange im Kopf geblieben ist, nämlich, er sagte, so Rapper wie du und ich, wir scheitern immer daran, dass wir uns für so Sachen zu schade sind. Und irgendwie war das in meinem Kopf. Und ich fand den Satz so stark, ne? Ich konnte dann nicht mehr schlafen und ich habe es dann irgendwie meinen Jungs erzählt, meinem Produzenten, Shoutout The Vision. Und The Vision, vor allem Creasy davon, hat irgendwie gesagt, hey, was geht so, mach das auf jeden Fall, weißt du so. Das ist eine geile Möglichkeit, geh dahin, zeig deinen Song, mehr als irgendwie sagen, dass es scheiße ist, kann eh nicht passieren so. Und dann machst du einfach weiter wie davor so. Und ich so, hey, macht Sinn, ne? Also,
2: okay, das erklärt dann natürlich auch, warum es definitiv halt auch Prototyp Rapstar geworden ist. Mhm. Weil meine Anschlussfrage wäre dann nämlich sowas gewesen wie, hast du vorher schon mal drüber nachgedacht, auch zum Beispiel Rap La Rue oder irgendwas zu machen?
3: Absolut, ja.
2: So quasi, das war eigentlich bis dato gar nicht in deinem Kopf.
3: Gar nicht, gar
2: überhaupt
3: nicht.
2: Sowas zu machen.
3: Voll nicht, voll nicht. Aber ich muss auch sagen, unabhängig jetzt davon, dass ich vorher mit Massiv ein bisschen Kontakt hatte, allein wenn man sich die Jury anschaut, ne, ist das von der Konstellation her, hat das eine ganz andere Gewichtung für mich, ohne jetzt irgendwie Rap La Rue schlecht reden zu wollen, das ist auch ein krankes Format, so, weißt du, was da für Stars rausgekommen sind, ist ja übel, die haben auf jeden Fall Taste so und die Kompetenzen auch, um natürlich sowas übertrieben geil aufzuziehen, aber für meinen Anspruch einfach so als Rapper ist natürlich jemand wie PA oder jemand wie Sido, die so, weißt du, die das gefressen haben, so ist das nochmal was ganz anderes. Deswegen, das ist auf jeden Fall Prototyp, war für mich immer so, hatte eine andere Gewichtung einfach.

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1: 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Was geht ab, Freunde? Bobby Sayer hier. Ich darf heute zu Gast sein bei Mille Meets.
2: Kannst du uns mal ein bisschen reinholen, weil Prototyp Rapstar ja wirklich auch noch ganz neu ist. Also du warst ja wirklich so, also für die Zukunft, egal was kommt mit diesem Format, du wirst einfach so mit zu den OGs gehören.
1: Ja, Mann.
2: Weil du so bei der ersten Staffel quasi dabei warst, weißt du?
1: Ja, Mann.
2: So
1: ja.
2: Für alle, die mitgemacht haben, war es irgendwie neu, so okay, was passiert, wie, wo und so. Hol uns mal ein bisschen rein in diesen, soll ich es Casting-Prozess nennen? Mhm. Also wie genau hat das angefangen? Du hast dich dann da beworben, du hast einen Track eingeschickt oder was genau ist passiert?
1: Ja, genau, man musste sich irgendwie bewerben und dann ist man halt hin und hat, eigentlich war es echt so mega unkompliziert. So, du hast einen Song einfach, du gehst dahin. Das war halt nicht live, weil viele haben das auch kritisiert, dass das nicht live ist, aber man will ja auch eine geile Experience vom Sound her haben, weißt du? Und es geht ja auch darum, so wie kannst du im Studio arbeiten. Aber dadurch, dass da halt irgendwie ein Mic war und du musstest das da rein performen, hat das so ein bisschen den Eindruck gemacht, okay, das sollte jetzt live sein. Aber ja, du gehst einfach hin, das Mic steht vor dir und du performst deinen Song so in einem richtigen Fernsehstudio war das einfach, weißt du? Das war schon also Endlevel von der Produktion her auch.
2: Wie war es für dich, obwohl du vorher dann ja auch schon so vor vielen Menschen gespielt hast und so. Aber wie ist das Feeling, wenn du dann auf einmal da vor solchen Goats im Deutschrap sitzt?
1: Absolut, ja.
2: Wie einem Sido, Massiv so. Was ist das für ein Gefühl?
1: Ja, auf jeden Fall ganz anders. Weil guck mal, bei den Auftritten ist immer so, mittlerweile freue ich mich sogar darauf, ne, einfach auf die Bühne zu gehen, abzureißen. Man ist so in seinem Element oder man weiß, da kommen jetzt Leute, aber keinen von denen kennst du so, weißt du? Da sitzen vier Leute und das ist nicht irgendwer, sondern wie du gesagt hast, wirkliche Goats, ne?
2: Natürlich, Ali Boumaier, Alter, so, weißt du? Also das ist schon, das ist so die geballte Kraft, die da vor dir sitzt.
1: Absolut, absolut. Und ich habe kurz davor gedacht, so, ey, ich breche ab, ich gehe jetzt einfach.
2: Echt, ja?
1: Ja. Ich habe Mose Nuda getroffen, der auch mitgemacht hat bei der ersten Staffel und den kannte ich ja davor schon, ne? Wenn du dich erinnerst, ich habe vorhin über diesen Track bei Flair geredet, Caballero, er ist es einfach, ne? Er ist dieser Feature oder ich bin sein Feature gewesen. Und ich war da und ich habe ihm gesagt, hey Bro, ich gehe heute rein mit einem Song, was eine komplette Akustikversion ist. Also nur Piano und ich und meine Stimme, also keine Drums und nix. Und er lacht so und sagt so, ohne Witz jetzt. Also der dachte so, ich mache Spaß, ne? Der so, macht das nicht, bitte.
2: Das war direkt mit dem Gift-Song dann.
1: Ja, ja, genau, das war der Gift-Song.
2: Und das
1: finde
2: ich halt crazy. Guck mal, das habe ich mir extra aufgeschrieben.
1: Nice.
2: Hier, also Sido hat danach Aussagen gebracht wie, ey, ich habe Tränen in den Augen, du hast mich sehr bewegt. So massiv ist auch drauf eingegangen mit so, ey, dass es immer schwer ist, ihn irgendwie zu berühren und so. Und dass du ihn halt irgendwie komplett auf diese Reise mitgenommen hast und alle waren irgendwie wirklich komplett geflasht von dem Mut, den du mitgebracht hast, irgendwie was ganz anderes zu machen und dann nicht reinzukommen und keine Ahnung, wie viel Bars nacheinander einfach zu spitten. So. Ja. Wie kam diese Entscheidung von dir, genau mit dem Song zu gehen?
1: Ich habe mir gedacht, ich will mit irgendwas reingehen, hinter dem ich auch stehen kann. Ne? Selbst wenn die jetzt sagen, das ist scheiße, so, das ist einfach real. Der Song ist einfach meine DNA, weißt du? Und deswegen war das für mich klar, dass ich mit dem Song reingehe. Plus, ich wusste oder hab die Vorahnung gehabt, jeder wird da mit seinem Banger kommen. Jeder wird so mit dem härtesten Track kommen, mit dem krassen Beat und so. Und das könnte dann in dem Kontext einfach rausstechen. Deswegen habe ich den gepickt.
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0: Bobby immer noch bei mir. Wir quatschen ein bisschen über Prototyp Rapstar, aber auch ganz viel über deine Tracks. Leute, schön, dass ihr mit dabei seid. Mein Name ist Mille, wie immer auf dem Montagabend 20 bis 22 Uhr läuft hier die beste Mucke der Woche. Sorry, not sorry, aber es ist Deutschrap-Zeit.
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2: Du hast unter anderem auch noch Schmetterling.
3: Mhm.
2: Hast du auch performt.
3: Mhm.
2: Hol uns auch da wieder gerne ein bisschen rein, was das für ein Song, worum geht's, was ist die Geschichte dahinter?
3: Ja, Schmetterling, also das Symbol an sich so, das ist irgendwie, liegt mir voll nah, weil, oder bedeutet mir sehr viel, weißt du, weil es auch mein Logo eingebaut, der Schmetterling. Und in dem Song erzähle ich so etappenweise irgendwie so, was ich alles erlebt habe und versuche das so ein bisschen mit dieser Metamorphose, weißt du, so wie ein Schmetterling entsteht, mhm, und wie er durch die verschiedenen Prozesse geht und überhaupt in dieser Dunkelheit ist und dann wieder ausbricht. So, das war der Gedanke dahinter, in Kombination eben mit meinem ganzen Leben einfach, oder einschlägige Erlebnisse, weißt du. Der Song erzählt sehr stark von der Zeit, wo meine Eltern

damals war so, okay, man ist irgendwie 18 und alleine, voll geil so, ist alles auf einmal eine Party, aber es sind halt auch viele Sachen passiert, mit denen ich zu kämpfen hatte und Struggles sind gekommen, über die ich nicht geredet habe, und wenn ich geredet hätte, hätte mir safe jemand geholfen aus der Familie, ne? So ist es nicht, aber ich war eben jemand, der sehr viel für sich behalten hat, und dadurch sind aber dann, habe ich die Dämonen und die Geister gerufen, und es sind halt Panikattacken extrem starke gekommen, und irgendwie so seit 4-5 Jahren weiß man ja so, ist das gängig so, was Panikattacken sind. Ja. Man geht irgendwie anders damit um. Damals war das irgendwie noch so, was passiert hier gerade so, ich habe mich checken lassen so, ich war in dieser Röhre, ich bin zu dem Arzt gegangen, zu dem, und ich habe nicht gewusst, und diese Ungewissheit hat das irgendwie noch viel schlimmer gemacht alles, ne? Glücklicherweise habe ich das in den Griff bekommen, ohne irgendwelche Medikamente und so. Ich habe irgendwann einfach gecheckt so, vielleicht gebe ich das mit, weil dem einen oder anderen könnte das natürlich hilfreich sein. 100%. Ich habe einfach gecheckt, so, dass ich der Chef über meine Gedanken bin. Der Geist beherrscht die Materie, sagt man ja, ne? Und ich wusste einfach so, okay, Gedanken kommen, aber ich entscheide so am Ende immer noch, welchen lasse ich zu. Und die schlechten habe ich sofort beiseite geschoben und versucht irgendwann mit einem Guten auszutauschen. Weißt du, ob das jetzt irgendwie mit Musik war oder dass ich mich mit einem schönen Gedanken befasst habe. So, ich habe mich echt trainieren müssen, das hinzubekommen. Aber ich glaube, das war so der Key einfach zu einem, ne? Dass ich erkannt habe, so, ich bin meinen Gedanken nicht schutzlos ausgeliefert, sondern ich kann entscheiden, welche ich annehme und welche ich wegschiebe. Und so eine Panikattacke, jeder, der das mal hat, der weiß, das fängt immer mit einem Gedanken an, dass man irgendwie denkt, oh, beklemmt, Gefühl, da ist natürlich die Wurzel davon kommt, die sollte man auf jeden Fall irgendwann aufarbeiten, weißt du so? Um dem einfach aus dem Weg gehen zu können, so um da überhaupt hinzukommen, um das aufzuarbeiten, war das schon sehr wichtig, dass ich einfach Herr meiner Gedanken geworden bin, so. Und der Song erzählt eben auch darüber.

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0: Bobby, immer noch der Gast an meiner Seite heute.
1: Scheiße.
0: Wie immer Mille für euch am Start, montags. 20 bis 22 Uhr ist Deutschrap-Zeit. Was geht ab?
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3: Du warst dann drin bei Prototyp Rapstar. Mhm. Hast, um es kurz zu fassen, mal kurz mit dem ersten Ding die Jury komplett weggeflext. Alle fanden dich super, waren voll überzeugt von dir. Es gab einen ganz krassen Moment in diesem ganzen Casting-Prozess, wo PA zu dir gesagt hat, so ey, egal was hier irgendwie passiert und so, was mit dir wird in diesem Contest, so ich habe für mich auf jeden Fall entschieden, so ich will einfach einen Song mit dir machen.
4: Yes, yes.
3: Was war das für ein Feeling?
4: Na, boah, das war krass, das sieht man ja auch auf Tape. Ich so, was, nein, geil. Und dann bin ich rauf und ich weiß noch, Cousin ist so zu mir gekommen, hat gesagt, was willst du hier überhaupt noch? Das ist jetzt ein PA Sports Feature, geh mal nach Hause. Ich so, yes, abgecheckt. Und ja, das war ein geiles Feeling, so, weißt du, wenn du so lange gehst wie ich und das so die ganze Zeit machst und natürlich, es gab immer wieder so Lichtblicke, wo man dachte so, okay, geil, jetzt geht wieder was und dann wieder voll die Enttäuschung und man sieht, fühlt sich dann irgendwann nicht mehr so gesehen als Künstler und ich glaube, die meisten, die labern nur, wenn die sagen so, ja, ich mach das nur für mich, mir ist egal, was die Leute denken, so, man will ja auch, dass irgendwie so die Kunst gewertschätzt wird irgendwo, weißt du, dann ist das natürlich ein geiles Feeling einfach, wenn so jemand wie PA oder generell die ganze Jury dann das anerkennt einfach und auch sieht, weißt du, und sowas zu sagen, dass man einfach jemanden featuren will, egal so wie weit er jetzt kommt oder was auch immer passiert, so, das war übel geil für mich und er hat sein Wort gehalten.
3: Wie war die Zusammenarbeit dann?
4: Richtig krass, einfach, also PA ist auch so jemand, ich sag dir jetzt mal was über PA Sports so, und alle können auf jeden Fall einpacken, wenn es darum geht, so, wer wirklich gerade ist als Rapper, weißt du? Die meisten so, ich will jetzt, die OGs sind die OGs, so macht, was ihr macht, so, aber redet nicht über PA Sports schlecht, solange ich im Raum bin, so, weißt du, ich meine so? Weil der Typ ist ein absoluter Macher, der ist richtig gerade, der ist, das ist auch so Kleinigkeiten einfach, weißt du, so, mir ist es egal, ich gehe einfach irgendwo hin, mir ist Hauptsache der Song steht, ich kann auch auf der Couch pennen, so, weißt du, im Studio und Hauptsache wir machen einen geilen Song, aber er bucht einfach so ein krasses, in der Schweiz irgendwo so ein krasses Luxushotel, wo er alle seine Künstler unterbringt, mich auch an dem Tag, weißt du, weil das war so eine Mega-Session und einfach so Sachen, weißt du, das ist so eine Wertschätzung, einfach so richtig nice und die Session war geil, er ist voll professionell, man geht hin, wir hatten so die Idee, wir haben die ausgearbeitet, er schreibt seinen ganzen Vers on the spot, so, weißt du, das sind so Momente, die feiere ich einfach als MC, weißt du, wenn jemand so sein Handwerk so geil beherrscht einfach und ja, auch so, aber abgesehen davon, ne, ich spüre das einfach, wenn Leute so tun, als ob sie irgendwer sind, wer sie gar nicht sind, ne? Und der Typ ist einfach, wer er ist, so. Und er ist gerade.

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0: Das hier, by the way, einer der Tracks, die meinen Freund und mich immer verbindet. Für dich da, Levin Liam, Trettmann und Kitsch Creek. Guck mal, so viel persönlichen Stuff teile ich hier immer mit euch. Mein Name ist Mille, wie immer für euch. Montagabends 20 bis 22 Uhr mit Deutschrap. Und mein heutiger Gast ist der gute Bobby.
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0: Erzähl uns ein bisschen, was steht jetzt bei dir an? Was sind Pläne? Was hast du vor?
2: Ja, ich habe jetzt auf jeden Fall ein paar Singles erstmal rausgehauen für den Sommer so. Das war meine Saiyajin-Phase, nenne ich die immer. Und jetzt geht's wieder zurück zur Core-DNA von Bobby Saya, was meine deepen Sachen sind, meine erzählerischen Sachen. Da wird jetzt einiges folgen und ich werde auf jeden Fall, ich plane eine sehr, sehr sicke Live-Show, mit der ich auch einige Stops machen werde. Das wird eine sehr besondere Show, weil das so eine Art Fusion aus einer klassischen Rap-Show ist. Also ich werde meine Songs schon auch bringen, aber es wird auch sehr, sehr tief und sehr, wie soll ich sagen, ich will nicht Poetry Slam sagen, weil es klingt lame. Also nichts gegen Poetry Slam, Shoutout an alle Poetry Slammer so, aber ich habe damit nichts zu tun. Aber es hat so ein bisschen diesen Vibe von Gedicht und so weiter.
0: Also weißt du willst quasi ein bisschen so Artsy-mäßig irgendwas.
2: Ja, Artsy gefällt mir auch nicht, der Ausdruck.
0: Okay, sorry.
2: Aber es ist auf jeden Fall ja ein bisschen anders so, es ist ein anderer Abend einfach so, weißt du. Ja. Wenn man dafür ein Ticket holt, dann weiß man auf jeden Fall so, es wird jetzt, es wird ein bisschen intensiver als irgendwie nur... Jemand kommt auf die Bühne und rappt seine Parts runter, so weißt du.
0: Ja. Hast du irgendein, ich weiß, das ist immer eine schwere Frage, aber ich frage die super gerne, weil ich immer finde, dass das irgendwie voll viel über jemanden aussagt. Mhm. Hast du irgendeinen Traum oder irgendeinen Wunsch für dich und dein musikalisches Leben, wo du gerne sagst, so, hey, das, keine Ahnung, das würdest du dir wünschen, dass das zum Beispiel in 2 Jahren geklappt hat oder so?
2: Ja, dass die eben gerade, wenn wir schon bei live sind, ne, dass das einfach noch mehr so umgesetzt wird, wie das in meinem Kopf ist, meine Live-Show. Ich habe die schon am Start so, ich spiele die auch teilweise, aber ich perfektioniere die immer. Also ich bessere die immer aus und füge da was hinzu. Einfach, dass das am Ende steht, dass ich wirklich zufrieden bin und dann auch die Locations wirklich bespielen kann, die ich so im Kopf habe.
0: Für alle Leute, die dich bis jetzt, bis zu diesem Interview vielleicht noch nicht gekannt haben, wir klammern mal Gift und Schmetterling aus, weil wir über die schon gesprochen haben. Yeah. Gibt sonst noch irgendeinen Song, wo du sagst so, ey, wenn ihr mich gerne kennenlernen möchtet, so wer ich bin oder wie ich flowe oder keine Ahnung was, so den Song solltet ihr euch reinziehen. Welcher wäre das?
2: Ja, hört euch meine aktuelle Single an. Mit Aisa, auch sehr talentierte Rapperin. Shoutout!
0: Du machst mich fertig. Ich glaube, das sind die meisten Shoutouts, die bis jetzt hier in dem Interview verteilt
2: wurden. Geil, Mann,
0: worden.
2: Ich liebe es.
0: Ich hätte so Strichliste führen müssen.
2: Aber weißt du, wen ich noch nicht geshoutoutet habe?
0: Erzähl.
2: Shoutout Bobby Saya. Der erste Rapper, der sich selbst geshoutoutet hat.
0: Ich liebe alles.
2: Geil, oder?
0: Ich liebe alles.
2: Ich gehe rein in die History.
0: Das sind die perfekten Schlussworte. Du bist mein Gast. Das bedeutet, das Mic ist auf jeden Fall nochmal dein. Also wenn du irgendwas gerne noch rausfetzen möchtest, bitte mach.
2: Ja, Leute, Liebe ist das höchste und beste Gefühl, das es auf der Welt gibt. Deswegen versucht, dem näher zu kommen. Und ich

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2: Wisst ihr, wofür das EI steht?
1: Nee, weiß ich nicht.
2: Ladies, Fellas, Friends, wenn ihr gerade mit euren Kids im Auto seid, bitte mal ganz kurz leiser drehen. Es steht für Edith, also für...
1: Nee, was? Verstehe ich nicht. Was denn jetzt genau essen?
2: Du Dreckiger, du weißt ganz genau, dass es mir unangenehm ist, über sowas zu sprechen. Du weißt.
3: Was denn? Was?
4: Ich habe auch keine Ahnung. Ich weiß auch nicht. Carolina, kannst du vielleicht noch mal ein bisschen erklären?
2: Cookie in the cream.
1: Was für eine Creme?
4: Cookie.
2: Oh mein Gott. Es steht
1: was denn jetzt genau essen?
2: Es steht für Oralverkehr.
1: Hä? Verstehe ich nicht.

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0: das Leben so toxisch, wenn ich nur so eine Songs höre, wo Männer einfach so Triple Play machen.
1: Dann hör doch Rock.
0: Ich weiß nicht, ob das da inhaltlich besser
2: ist. Klassische Rockballaden eigentlich doch meistens schon.
3: Ja, siehst du. Dann geh doch da
2: nicht so viele, im Rock sind, glaube ich, nicht so viele Faktoren.
3: Oder hör Jazzmusik.
0: Wie nochmal?
2: Okay, das ist also der Beweis, dass Mo noch nie Jazz in seinem Leben gehört hat.
3: Natürlich.
2: Ja, okay.
3: Ich bleib hier lieber bei Lelele und Lalala und ha ha ha ha, ha, ha, ha, ha, ha, ha, ha, ha mit Lloyd und Lil Wayne U. Das ist Home of Hip-Hop und

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1: Hier gibt's nicht nur Hip-Hop- und R&B-Musik, hier gibt's auch die Fun-Facts zu zum Beispiel diesem Track hier von Nelly.
2: Wisst ihr, wofür das EI steht?
1: Nee, weiß ich nicht.
2: Ladies, Fellas, Friends, wenn ihr gerade mit euren Kids im Auto seid, bitte mal ganz kurz leiser drehen. Es steht für Edith, also für...
1: Nee, was? Verstehe ich nicht. Was denn jetzt genau essen?
2: Du Dreckiger, du weißt ganz genau, dass es mir unangenehm ist, über sowas zu sprechen. Du weißt.
3: Was denn?
4: Ich habe auch keine Ahnung. Ich weiß auch nicht. Carolina kann es vielleicht nochmal ein bisschen erklären.
2: Cookie and the Cream.
1: Was für eine Creme?
4: Ein Cookie.
2: Oh mein Gott.
1: Es steht was denn jetzt genau essen?
2: Es steht für Oralverkehr.
1: Hä? Verstehe ich nicht.